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Und weiter geht's mit den Sounds and Tapes. Ciao und bis morgen.

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0: Einen wunderschönen guten Tag, liebe Zuhörerinnen, liebe Zuhörer, und willkommen zu einer neuen Ausgabe von Dr. Pongs Praxis. Dem besten, dem schönsten und dem interessantesten Videogame-Radiomagazin hier auf Radio X. Und vielleicht auch dem interessantesten im gesamten Dachraum, denn ich glaube, wir sind die dienstälteste Sendung im deutschsprachigen Raum.
1: Wie letztens recherchiert von dir, handrecherchiert. Sehr gut.
0: Ja, tatsächlich ja. Wir können es nicht oft genug sagen, aber es ist, wie es ist, und ich finde, wir können darauf stolz sein, dass wir es so lange durchgehalten haben. Wir haben heute...
1: In diesem harten Geschäft, ne?
0: Ja, das ist
1: tatsächlich... Zocken und so ist ja nicht nur Spaß.
0: Nein, gar nicht. Mhm. Und auch in dieser schnelllebigen Medienwelt. Ich weiß noch, wir haben vor über 20 Jahren im Grunde mit einem Format angefangen, das wir auch heute noch haben, das im Grunde ist wie Podcasting, ohne dass es damals Podcasts gegeben hätte.
1: Stimmt, ja. So ähnlich... Wir haben quasi den Podcast vorweggenommen, kann man so sagen. Ja. Nein, wir haben quasi einfach nur normales Radio gemacht, und später haben dann Leute, als es die Leute Radio gemacht haben, als sie die noch selber wahrscheinlich noch nie mehr Radio gehört haben, haben es dann aber auch einfach anders genannt.
0: Ja, kann auch sein.
1: Egal. Aber wir machen das Geschäft schon so lange, dass wir heute Klassiker machen, die wir damals als neuen Titel besprochen haben. Das finde ich immer den Gradmesser dafür, dass wir das schon ganz schön lange machen.
0: Ja.
1: Und Leute hier in der Sendung haben, die sehr gute Tests machen, die damals noch gar nicht sprechen konnten.
0: Das ist korrekt. Wir stellen uns kurz vor. Fangen wir mit den Leuten an, die gerade angesprochen wurden.
2: Ja, hier ist Julius.
0: Ja, ich bin Christoph.
1: Und der Philipp.
0: Und wen wir heute auch dabei haben, und das ist im Grunde eigentlich ein Grund für eine Riesenparty.
1: Sensation.
0: Es ist echt eine Sensation. Das ist Horst, der ist nicht live dabei, aber er hat uns... einen neuen Klassiker des Monats geliefert. Einen neuen. Also das ist, jetzt einen ganz aktuellen, weil
1: da freue ich mich drauf.
0: Er war eine Weile nicht dabei, wie vielleicht einige Zuhörerinnen und Zuhörer gemerkt haben, was etwas ernstere Gründe hatte, und wir sind wirklich sehr, sehr froh, heute wieder, also den Horst mit einem neuen Beitrag dabei zu haben. Es ist schöner, könnte es nicht sein.
1: Ja, danke Horst für deinen Beitrag, den wir am Schluss hören werden.
0: Und wie gesagt, schöner könnte es nicht sein, muss man einfach so sagen. Wir freuen uns. Genau, und das ist der Klassiker des Monats, den Horst uns hier vorbereitet hat. Aber was das sein wird,
1: reden wir
0: erst am Ende der Sendung.
1: Wir haben ja seinen Klassikerstuhl warm gehalten, ne, indem wir teilweise Sachen aus der Konserve von ihm gespielt haben. Von daher war er ja nicht ganz weg.
0: Nein, ohnehin war er immer dabei, das ist richtig. Dann, wir können ja mal abreißen, worüber wir heute alles sprechen. Wir hatten, Julius und ich, wir waren vor gar nicht allzu langer Zeit auf Hausbesuch. Und zwar waren wir bei Nintendo eingeladen zu einer Hands-on-Preview von dem bald erscheinenden Game Yoshi und das mysteriöse Buch oder And the Mysterious Book.
1: Oh. Schön.
0: Ein neues Yoshi kommt am 21. März raus und wir haben schon zwei Levels gespielt. Spannendes Game. Was wir darüber zu berichten haben, kommt, würde ich sagen, im Anschluss daran. Dann haben wir einen ersten Blick auf Tomodachi Life. Der lang ersehnte Nachfolger des Games auf dem 3DS damals, das vor 12, 13, 14 Jahren schon mal erschienen ist.
2: Ganz genau, jetzt auf der Switch.
0: Genau, neu für die Switch, also wirklich Switch, nicht Switch 2. Also auf der Switch 2 kann man es auch spielen, aber wegen der Breite und der Inhalte des Games ist die Switch perfekt geeignet dafür. Und dann haben wir einen Test des formidablen Pragmata. Ein neues Shooter-Format von Capcom. Darüber können wir etwas berichten.
1: Das ist ganz hoch auf meiner Liste. Bin ich gespannt auf deinen Test.
0: Mhm. Dann einen kleinen Blick auf Xenoblade Chronicles Definitive Edition für die Nintendo Switch 2. Da werden wir nicht so ganz viel reden, weil das Spiel haben wir schon mal besprochen auf der Wii U, als es rauskam. Mhm. Dann in der verbesserten Switch-Version. Und jetzt gibt es nochmal eine neue Version für die Switch 2. Und Phil, du hast Sarus, richtig?
1: Genau, Saros ist das neue Action-Game von Housemarque, dem finnischen Sony-Entwickler. Man kennt sie von Super Stardust oder Resogun, der Launch-Title für die PlayStation 4. Oder das wunderbare Returnal, was ich, glaube ich, vor 5 Jahren, ich glaube 2021 oder sowas kam das raus. Und es ist jetzt das nächste Spiel aus dieser, naja, legendären Schmiede. Ich glaube, die gibt es auch schon seit 1993, Housemarque.
0: Top.
1: Naja, Saros. Top. Seid gespannt, mir hat es sehr gut gefallen, aber bald ein paar mehr Details.
0: Und wir wollen natürlich nicht vergessen, dass heute Muttertag ist. Also allen Müttern da draußen von uns die wärmsten Grüße. Vielleicht haben wir noch ein Musikstück, das das aufgreift. Das spielen wir vielleicht in der Mitte der Sendung, um dann einen schönen Cut zu haben.
1: Ich bin gespannt, was es sein wird, wenn du heute wieder Musik machst.
0: Wir hören jetzt mal, denke ich, ein, vielleicht haben wir auch noch ein bisschen gebabbelt. Es tut sich ja in der Games-Welt hier und da ein bisschen was.
1: Ja, ständig, jeden Tag irgendwie gefühlt.
0: Ja, und ich wäre aber dafür, dass wir jetzt ein kurzes Musikstück hören und dann im Grunde in die Sendung einsteigen.
1: Ja.
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0: So, da sind wir wieder. Und ich denke, bevor wir in unseren ersten Überblick einsteigen, können wir ja nochmal kurz über zwei, drei Entwicklungen in der Games-Branche reden. Die Hardware wird immer teurer. Also das heißt, früher hat man ja manchmal, wenn Konsolen neu rauskamen, gewartet, weil man dachte, okay, in einem Jahr sind die irgendwie günstiger und dann ist auch die Software irgendwie jetzt auf der Höhe, um das so zu machen. Das hat sich angeboten.
1: Ist seit 40 Jahren der Standard eigentlich, ne?
0: Ja, und seit nach Corona kann man sagen, hat sich das geändert. Die Konsolen sind erschienen und sind seitdem tendenziell in der UVP zumindest immer teurer geworden. Und aktuell wird das wohl auch für die Nintendo Switch 2 der Fall sein. Ich glaube, ab September nach dem Sommer werden auch hier die Hardwarepreise erhöht werden. Signifikant, also um 10-15%, was bei einem Preis von 450 Euro halt irgendwie und dann 500 Euro für die Konsole irgendwie sowas, das macht schon was aus.
1: Ja. Also ist natürlich, muss ich ja auch sagen, ich bin kein Betriebswirtschaftler, aber das vorher anzukündigen, hier in ein paar Monaten wird's teurer, ist natürlich auch eine ganz gute, ich sag mal, Marketingstrategie.
0: Das ist richtig. Funktioniert auch in Teilen, das bekommt man ja mit. Aber es wird ja dann tatsächlich auch erstmal teurer. So, und insofern muss man sich überlegen, wer noch nicht weiß, ob er sich eine Switch 2 kaufen soll, möge das bitte mal für sich selbst recherchieren und schaut mal, wo die Preise so liegen und wo sie gegebenenfalls in 2-3 Monaten liegen könnten und dann trefft eine Entscheidung.
1: Ja, vor allen Dingen die nicht zu Unrecht eben auf sinkende Preise hoffen. Das wird wahrscheinlich enttäuscht werden.
0: Ja,
1: ich kenne so ein paar Kandidaten, die das bei der PlayStation gehofft haben und gedacht haben, wenn die mal billiger wird, dann kaufe ich mir die. Weil meistens kriegt man dann auch ein kleineres Modell oder so dafür. Mhm. Ne? Und also schlanker, aber gleiche Hardware und günstiger. Ist jetzt nicht passiert. Und ich kannte jetzt einige Leute, die dann gesagt haben, ich wollte das eigentlich schon ab Release kaufen. Aber jetzt kurz vor der Preiserhöhung nochmal zugeschlagen haben. Also ja, macht Sinn.
0: Ja, also deswegen, wer darüber nachdenkt, sich irgendeine Konsole zu kaufen, überlegt, ob es sich lohnt zu warten oder nicht sofort zuzuschlagen. Gut, manchmal gibt es ja auch Bundles, aber wie gesagt, das muss man sich dann genauer anschauen, aber diese alten Regeln gelten derzeit nicht mehr.
1: Gab es einen Grund? Also
0: Ich weiß es nicht. Ich glaube, das hat was mit allgemeinen Kostensteigerungen zu tun, wie sie die Industrie insgesamt treffen. Es sind sicherlich zum einen Hardwarepreise, aber es sind insgesamt steigende Kosten für alle an ganz vielen Stellen.
1: Ja.
0: Und ich glaube, das drückt auf den Gewinn. Und das ist jetzt für ein Wirtschaftsunternehmen nichts Schönes.
1: So. Ja, nachvollziehbar.
0: Ja, deswegen überlegt es euch. Und dann, wie gesagt, haben wir die Tage habe ich was gesehen, das war zu erwarten, aber ich finde es schade, denn Tetsuka Takashi, oder wenn man es europäisch ausspricht, Takashi Tezuka, eine wirklich legendäre Entwicklerpersönlichkeit, von Nintendo, geht jetzt in Rente. Und ich würde sagen, das ist so nach Shigeru Miyamoto einer der wichtigsten Motoren für alle Franchises, die wir heute haben. Das ist jemand, der ich glaube, bis auf Mario Land an allen Mario Games maßgeblich mitgewirkt hat. Yoshi, Star Fox, Zelda, überall war dieser Mann maßgeblich an der Entwicklung und auch an der Entwicklung der Franchises mit beteiligt und der geht jetzt in Rente. Mal schauen, wie sich das auf die Zukunft auswirkt. Ich meine, Nintendo hat auch dank ihm eine sehr, sehr starke DNA und aber so Leute kriegt man nicht gebacken, sondern die hat man einmal in einer Generation, so in dieser Statur, in dieser Größe.
1: In welcher Rolle war der Designer wie Miyamoto?
0: Ich glaube.
1: Wobei Miyamoto,
0: Designer oder Producer sagen, und sowas.
1: Das waren ja, die haben ja früher alles gemacht. Die haben ja programmiert, die haben Artworks gemacht und die haben das Design gemacht. Das waren ja nur dann, wie viele Leute haben das Original Mario gemacht? Das war ja neben Miyamoto, glaube ich, nur noch 2-3 andere oder sowas. Es waren ja wirklich 5 Mann-Teams dann meistens, tatsächlich Mann.
0: Ja, sagen wir mal Universalkünstler, ja.
1: Ja, schon. Ging halt damals nicht anders. Ne? Also es war halt damals die Notwendigkeit. Und heute haben wir Teams, die sind natürlich 1000 Leute groß oder so. weiß nicht, wie viele Leute gerade an GTA 6 arbeiten.
0: Ich glaube, das ist der Wahnsinn.
1: Einige tausend, aber gut.
0: Ich glaube, eine Kleinstadt ist da am Arbeiten.
1: Ja, ja.
0: Also ich glaube, so eine mittlere dörfliche Gemeinde kriegt man da schon mehrfach mit aufgefüllt.
1: Ja. Ja. Aber es ist ja heute immer noch unterschiedlich. Also es gibt immer noch Entwickler, die mit 2-3 Leuten fantastische Spiele machen. Ne? So, was habe ich vor drei Monaten, hatte ich das fantastische Silksong vorgestellt. Das waren 2 Leute im Kern, mhm, plus nochmal jemand, der Musik gemacht hat und nochmal Tester und so weiter. Aber es gibt's schon noch.
0: Ja, deswegen an der Stelle, wir bedanken uns bei Tetsuka Takashi und hoffen, dass es auch in Zukunft irgendwie so coole Persönlichkeiten gibt, die in der Breite so viel bewirken können. Mhm. Toller Mann, muss man wirklich sagen. Sieht auch cool aus, hat wenig Haare, hat immer so eine runde Brille. So, für einen Japaner steht er ganz gut im Futter. Also okay. Schmeckt ihm. Das ist ein Punkt. Und wo wir beim Nintendo sind, ein neues Star Fox wurde angekündigt. Ich meine, darauf warten viele Leute ja ewig. Wird im Grunde eine Neuauflage von Lylat Wars, aber wir gucken es uns an.
1: Stimmt, da habe ich mich auch nicht gewundert. Es kam so ein bisschen out of nowhere und dann wurde geleakt oder sowas und dann hat Nintendo dann später nochmal irgendwas nachgelegt. Ja. Aber fand ich auch spannend. Neues Star Fox. Wann war das letzte? Also das letzte, was wir getestet hatten, hatten wir so sogar zusammen auf der Wii U getestet.
0: Ja, auf der Wii U vor 15, 16 Jahren.
1: Ewig her.
0: Ja. Insofern, es wird mal wieder Zeit für ein Star Fox und die Idee hier finde ich gar nicht so schlecht. So viel zum allgemeinen Gebabbel und jetzt kommen wir zu unserem
2: Hausbesuch.
0: Dr. Pongs Hausbesuch. Julius, wir waren vor gar nicht allzu langer Zeit bei Nintendo of Europe in der Zentrale hier in Frankfurt in Niederrad eingeladen. Und hatten eine Hands-on-Preview für das neue Yoshi-Game.
2: Genau, ja. Das da heißt Yoshi and the Mysterious Book.
0: Mhm.
2: Also das mysteriöse, geheimnisvolle Buch.
0: Mhm. Was man an der Stelle sagen kann, das Game gibt es noch nicht. Das kommt erst raus und zwar am 21. Mai. Exklusiv für die Switch 2 und hat eine USK ab 0 Jahren und wird 60 Euro kosten. So stellt sich das dar. Ist also kein ganz teurer Titel, aber doch ein Vollpreistitel. Ich muss mal was trinken, damit meine Stimme wird.
2: Ich erzähle gerne weiter. Es reiht sich damit, das Game wird sich einreihen in diverse Yoshi-Games, die über die Jahre schon rausgekommen sind und die auch jetzt testen durften, wie zum Beispiel Yoshi's Woolly World oder Yoshi's Crafted World. Also bei Yoshi's Woolly World hat sich Yoshi quasi in einer Welt, in der alles aus Wolle besteht, bewegt und in der Crafted World in einer Art Bastelwelt, also Papier oder andere Bastelstoffe. Und in Yoshi and the Mysterious Book bewegt sich Yoshi innerhalb eines Buches.
0: Ja. Und man kann
2: auf den Seiten, innerhalb der Seiten einer großen Enzyklopädie, mehr oder weniger.
0: Und deswegen hat das Buch, um das es geht, auch gleich schon einen passenden Namen.
2: Enzo.
0: Ja, Enzo.
1: Enzo.
0: Und das ist aber hier um ein besonderes Yoshi-Game geht, sieht man daran, dass Nintendo tatsächlich also jetzt nur für dieses spezielle Game, für dieses spezielle Yoshi zu einer Hands-on-Preview eingeladen hat. Gab es vorher so ganz speziell nicht so oft, also nicht bei jedem Yoshi wird eingeladen, sondern es geht, ich würde sagen, Yoshi geht neue Wege.
2: Ja, welche Wege geht er? Innerhalb des Buches stellt quasi jedes Kapitel oder eine eigene Welt bzw. ein eigenes Level dar. Mhm. Und je mehr wir entdecken innerhalb der Level, desto mehr werden auch die Seiten des Buches gefüllt.
0: Darum geht es.
2: Es geht darum, ein bisschen agieren wir dabei auch als Forscher.
0: Ja, ich würde sagen sogar vorrangig. Ja. Also es ist nicht der klassische Plattform-Jump-and-Run-Spaß, den wir sonst bei Yoshi hatten. Man kann vorwegnehmen, Yoshi kann in diesem Spiel auch nicht sterben, in Anführungszeichen. Also es gibt keine drei Leben, wie man die sonst hatte, oder Sterne oder Punkte oder irgendwas. Sondern es geht wirklich darum, auch ohne, dass man sterben kann, in den Leveln, die man hat, möglichst viel zu entdecken und zu erfahren. Es gibt vordergründige Aufgaben, die muss man sich übrigens in aller Regel erschließen. Die werden einem nicht ganz starb, also nicht klassisch präsentiert, sondern man muss viel rausfinden in diesem Spiel.
2: Das fand ich zum Beispiel sehr gut, weil die letzten Yoshi-Titel, würde ich sagen, haben sich auch schon sehr an sehr junge Gamer gerichtet oder waren zumindest sehr einsteigerfreundlich. Es wurde sehr viel erklärt. Es war nicht besonders schwer vom Schwierigkeitsgrad her. Mhm. Es wurde einem immer genau aufgezeigt, was zu tun war. Und das ist jetzt in dem Titel ein bisschen anders gewesen. Also man musste schon selbst etwas rätseln und sich ein bisschen mehr selbst überlegen. Mhm. Das hat mir persönlich gut gefallen.
1: Aber die Zielgruppe ist trotzdem sehr jüngere Kinder?
2: Grundsätzlich. Ja. Ich würde sagen alle.
1: Ja, ich hätte da Yoshi insgesamt auch da eher in diese Zielgruppe reingesteckt.
2: Mit einer Freigabe ab 0 auch, wie du sagtest, oder?
0: Ja, genau.
2: Genau, das heißt, jeder kann es zocken, aber ich würde sagen auch, vielleicht haben mit dem Titel auch Erwachsene mehr Spaß als mit den vergleichbaren Yoshi-Titeln davor.
0: Und zumindest das, was wir sehen konnten, wir haben uns zum Beispiel auch in einem Wald bewegt, da gab es dann verschiedene Sporen, auf die konnte man springen, die haben sich dann verteilt, die konnte man mitnehmen, dann sind plötzlich irgendwo Dinge gewachsen, Sporen haben etwas bewachsen, dann konnten wir woanders hin oder durch den Bewuchs sind Gegenstände zerfallen, dann konnten wir wieder an andere Stellen. Der Grafikstil ist insgesamt, wie ich finde, sehr, sehr schön. Ich glaube, im fertigen Spiel wird man auch Koop spielen können, ist das richtig?
2: Ja.
0: Ja, also es wird auch einen schönen Offline-Koop-Modus geben, sowas, was wir am meisten lieben.
1: Sehr schön, ja.
0: Und es ist wirklich ein sehr einzigartiges Spiel. Also von der Idee her, von den Spielideen, die man hat, von den verschiedenen, wie hat Harald das genannt, Habitaten. Dort bewegen sich dann unterschiedliche Lebensformen und wir müssen wirklich forschen. Wir müssen gucken, wer ist wo, wie lebt sich's da, mit welchem Gegenüber haben wir es zu tun.
1: Wie spielt man das denn? Also ist es eher ein 2D-Spiel, wie jetzt Mario Brothers?
2: Genau, also
1: New Super Mario Brothers oder Galaxy? Nicht Galaxy.
2: Es spielt nicht sich Galaxy, ähnlich wie ein 2D-Jump'n'Run grundsätzlich, in dem Sinne, dass wir halt laufen, hin und her laufen und springen.
0: Wir können kurz um es zu sagen, auf dem Bildschirm, wir können nach oben, unten, links und rechts, aber wir können nicht in die Tiefe. Also es ist kein 3D-Spiel.
1: Also wie Mario Wonder oder die klassischen
0: Mario Games. Ja. Wir haben übrigens auch die klassische Yoshi-Steuerung, wie zum Beispiel Yoshi kann Gegenstände verschlucken, ausspucken, hinter sich sammeln. Wir haben auch diesen Flattersprung, diesen Doppelsprung, also das kennt jeder, der Yoshi schon mal gespielt hat. Wenn man da länger drückt, dann flattert er so mit den Füßen und bleibt länger in der Luft und hängt so ein bisschen wie so eine Hummel.
1: Kann auch jemand aufsatteln.
0: Ja,
2: ganz genau, das kann er auch.
0: Ja.
2: Aber es ist eben nicht so, dass man starr nach rechts geht, bis man eben das Ziel des Levelabschlusses erreicht hat, sondern man muss eben hin und her, hoch und runter gehen, teilweise auch an die gleichen Orte mehrmals. Mhm. Es gab beispielsweise einmal die Aufgabe, alle Shy Guys, also alle die verschiedenfarbigen Shy Guys zu sammeln, bis wir alle zusammen hatten.
0: Die mussten auf einen Platz zusammenstehen.
2: Mussten alle auf einen Platz und dann ging es immer darum, loszugehen, einen zu finden und dann wieder zurückzugehen und die dort abzuladen.
0: Und auf dem Weg dahin muss man eben verschiedenste Aufgaben erfüllen. Und wie gesagt, und wenn man was geschafft hat, füllt sich dann in Enzo quasi, füllen sich die Seiten dann noch weiter und es geht weiter und wir können weiter umblättern. Grafikstil ist top.
2: Ja.
0: Halb gezeichnet, halb gedruckt wie ein Buch. In Teilen auch eben mit 3D-Charakteren. Das sieht wirklich schön aus. Also wie eine Illustration eines Buches in Teilen, aber natürlich farbiger. Und ich musste bei diesem Buch unweigerlich an Evil Dead oder den Tanz der Toten denken. Wenn sich daran jemand noch erinnert.
1: Ja.
0: Da ging es auch um ein Buch und ich habe hier dieses Buch in dem braunen Ledereinband gesehen und natürlich schaut Enzo, der hat einen Monokel, zwei Augen und auch so ein weißen Schnurrbart, der sieht sehr, sehr freundlich aus, aber ich dachte irgendwie, ja, mit so Büchern und im Wald finden und so muss man aufpassen. Aber wie gesagt, das nehmen wir zurück, das hat damit überhaupt nichts zu tun, das war... Das hat mit dem Game nichts zu tun, sondern es ist wirklich ein wunderbares, auch sehr harmloses Spiel für alle. Man kann.
1: Aber du hattest eine Querassoziation.
0: Ganz kurz für eine Sekunde, ja. Ja, wir hatten nette Nachbarn irgendwie auch, Gruß an Pauline, die das Game neben uns gecheckt hat auch. Ja, was können wir noch sagen, Julius? Wir freuen uns auf die Veröffentlichung und so von unserem Hands-on her, das, was wir spielen konnten, wirkte schon sehr fertig, schon extrem spielbar, war top. Und ich denke, dass das ein gutes Spiel werden wird für die Familiencouch.
1: Das ist immer, das sollte man immer ein Auge drauf halten, ja. Ich fand ja auch, das Kirby zum Beispiel war ja auch eher für Jüngere gedacht und ich fand das auch super, weil das eben gerade im Koop ist das einfach ein launiges Ding. Also ich wehre mich ja eh gerne so ein bisschen, das in so harte Alterskategorien irgendwie einzuteilen, sondern wenn es schön ist und Spaß macht, ist ja egal, ab wann das freigegeben ist.
2: Das stimmt natürlich, ja.
0: Total, total. Ich meine, sind wir ehrlich, wir sind in einem Alter, da brauchen uns die Altersbeschränkungen nicht zu interessieren. Aber das heißt ja nicht, dass wir nur Spiele spielen, die diesen roten Button ab 18 haben, sondern wir spielen ja alles, was uns gefällt.
1: Genau.
0: Also das ist genau der Punkt. Und Vergnügen, an dem eben auch die Kinder in der Familie oder aus dem Freundeskreis teilnehmen können, wer auch immer das ist herrlich. Und das scheint Yoshi anzubieten und diese Entdeckungsreise ist halt spannend.
1: Das halte ich mal mein Auge drauf. Ich habe mein letztes Yoshi, was ich gespielt habe, war, glaube ich, Yoshi's Island. Das war schon ein paar Jahrzehnte her. Ansonsten ist mir die Reihe so ein bisschen entgangen. Aber ihr habt die doch öfter mal ein paar Mal getestet. Ja, ne? Wann war das letzte? Das war aber auch schon ein paar Jahre her, das letzte, glaube ich. Ne?
2: Ja. Ja, das war, glaube ich, das Crafted World.
0: Crafted World auf der Switch.
2: Ja.
0: Das war das letzte, was wir getestet Switch haben.
1: Okay, ja.
0: Ja, also insofern, das war top. Wir bedanken uns bei Nintendo an der Stelle, insbesondere bei Harald, nochmal für die Einladung, die wir gerne angenommen haben. Und ja, es war wie immer sehr schön. Und wir durften ein aus unserer Sicht wirklich sehr vielversprechendes Game testen. Und ich kann mir vorstellen, dass wir in der nächsten Sendung nochmal einen abschließenden Test mit der fertigen Version machen werden. Oder?
2: Ja, absolut.
0: Hard Facts hatten wir schon genannt, also würde ich sagen, spielen wir ein klein bisschen Musik, oder? Und widmen uns dann dem nächsten Thema.

0: So, kommen wir zu unserem nächsten Test. Und zwar bleiben wir auf der... Nein, wir bleiben bei Nintendo, aber bleiben nicht auf der Switch 2. Es geht um Tomodachi Life, wo Träume wahr werden. Es ist der lang erwartete, lang ersehnte Nachfolger des Games Tomodachi Life, was damals für den Nintendo 3DS erschien.
1: Ach, eine herrliche
0: Konsole.
1: Schon
0: im Jahre 2013. Mhm. Also 13 Jahre ist es mittlerweile her. Und ja, worum handelt es sich bei Tomodachi Life? Es ist im Großen und Ganzen ein Simulationsspiel, eine Lebenssimulation. Also die wirklich das alltägliche Leben und insbesondere Beziehungen zwischen Menschen simuliert. Zwischen Mii-Charakteren.
1: Oh, genau. Da müssen wir mal erklären, was die Mii's denn genau sind. Das sind, jetzt knirscht gerade so ein Zettel. Ich habe dem Filmer so eine kleine Beschreibung des Games rübergegeben. Die Mii's sind Avatare aus dem Nintendo-Universum, die zuerst mit der Nintendo Wii aufgetaucht sind. Also im Grunde sehr vereinfachte Darstellungen von Menschen, die man aber sehr, sehr detailliert gestalten kann.
0: Ja, so ist es.
2: Ich muss immer grinsen, wenn manchmal Christoph bei mir nochmal durchs Bild läuft. Also sein Mii manchmal. Deshalb habe ich jetzt gerade einen schweren Verdacht, aber ich will mal nicht vorweggreifen.
1: Genau, Julius, Entschuldigung.
0: Und diese Mies setzen wir eben, und das ist sowohl im Originaltitel so gewesen, als auch jetzt im aktuellen oder im gerade neu erschienenen Tomodachi Life, wo Träume wahr werden, diese Mies setzen wir auf eine Insel und lassen sie dort wohnen. Also das ist ein bisschen vergleichbar mit Animal Crossing, da haben wir ja auch eine Insel mit verschiedenen Bewohnern. Hier ist es aber so, dass wir nicht nur einen Charakter quasi selbst erstellen, sondern alle Mies, die dort auf der Insel wohnen, die haben wir selbst erstellt. Übrigens kann man hier nicht nur das Aussehen einstellen, sondern eben auch die Stimme und die Persönlichkeit.
1: Man kann übrigens auch, es gibt ja einen sehr aufwendigen Charaktereditor, man kann einmal so die Grundcharaktere, die Grundkörpereigenschaften einer Person, die sich dann auf der Insel bewegt, einstellen, aber man kann die Gesichter auch zeichnen. Das heißt, man kann auch, wenn man geschickt ist, sich einen Bud Spencer machen oder einen Phil als nächsten Plan. Wir werden mal unsere Redaktion auf die Insel setzen und machen ein paar Screenshots, die wir in die Welt schicken.
2: Das war ja eigentlich mein furchtbarer Verdacht, dass ja mein Mii, den ich wahrscheinlich vor 20 Jahren irgendwann mal auf der Wii erstellt habe, dass der immer noch bei euch rumlatscht und jetzt auf der Insel wohnt oder so. Aber ist nicht so.
1: Nee, noch nicht. Okay. Aber das
0: noch
1: kommt.
0: Nicht. Ja. Noch nicht.
2: Habe ich euch jetzt auf dumme Gedanken gebracht.
1: Im Grunde muss man sich die Inselentwicklung so vorstellen, dass man wenn man mit den Mies bestimmte Fortschritte erreicht oder hat welche, dann kann man entstehen neue Shops, man kann ein neues Haus hinsetzen und kann dann ein neues Mii einziehen lassen.
0: Genau, und ich habe ja eben schon gesagt, dass man auch die Persönlichkeit der Mies einstellen oder anpassen kann. Mhm. Ist jemand eher ruhig oder ist jemand eher extrovertiert? Ist jemand eher nach innen gekehrt? Ruhig oder ein Lautsprecher, so ungefähr. Und mit der Zeit, die Mii-Bewohner auf der Insel verbringen, entwickeln sie eben auch ein Eigenleben. Also es können zwischen den verschiedenen Bewohnern Freundschaften entstehen oder sogar Liebesbeziehungen, je nachdem, die wir in Teilen beeinflussen können, die aber auch eben über längere Zeit nur durch, wenn wir beobachten, auch von alleine geschehen.
1: Ja, genau, von alleine geschehen oder und so weiter. Dann hat's so einen kleinen Haustiereffekt. Man muss auch mal immer ein bisschen schauen. Wenn man mal einen halben Tag nicht geguckt hat, kommt auf die Insel zurück, dann sieht man schon irgendjemand mit so einer Gewitterwolke oder mit so einem Krissel über dem Kopf rumlaufen und dann ist es wie bei einem, wie heißen nochmal diese kleinen elektronischen Dinger, die es in den 90ern gab, die man
2: Tamagotchi?
1: Ja, genau, ein bisschen wie ein Tamagotchi. Also man muss auch Essen besorgen. Hm. Fütter mich. Also.
0: Genau, wir müssen im Endeffekt auch die Wünsche der Bewohner erfüllen. Also es können Essen sein, aber es können eben auch Kleidung sein oder andere Gegenstände, ja, je nachdem, was sie gerade brauchen.
1: Und denn es schmeckt nicht jedem alles und nicht jedem gefällt jede Klamotte, die du den Leuten anziehst. Und das wirkt sich auf die allgemeine Laune und damit auf fortgesetzt auf die Stimmung der Insel aus.
2: Hm. Und wen spielst du? Bist du der Bürgermeister, alle. Gott oder?
0: Im Endeffekt, ja, also Gott trifft es gar nicht so schlecht. Im Endeffekt haben wir den Überblick über die komplette Insel.
1: Und wenn wir was machen, kommt, wir können auch die Figuren umheben und dann kommt von oben so eine gottesgleiche Hand, schnappt die Leute und setzt sie um.
0: Also wenn ich jetzt Populus. Wenn ich jetzt möchte,
2: kennt ihr das noch?
0: Wie bitte?
2: Populus, ja. Das erste Gottspiel. Wann war das? Anfang der 90er.
0: Ja. Naja. Also wenn ich jetzt möchte, dass ich zwei Mies besser verstehe.
1: Von Molyneux, gell?
2: Ja.
0: Entschuldigung. Beispielsweise kann ich, dann kann ich eben eine Person nehmen und sie in das Haus zum Beispiel der anderen Person setzen. Dann sind die zu zweit da und unterhalten sich auf einmal.
1: Hm. Und ob die sich verstehen oder nicht, das weißt du hinterher.
0: Aber ich kann zumindest so einen kleinen Schub geben.
2: Kann man auch so fiese Sachen machen? Ich glaube, bei The Sims konnte man immer so ganz gemeine Sachen machen, wie einen Swimmingpool bauen, dann die Leute freuen sich, dass sie schwimmen gehen können und dann die Leiter wegnehmen oder so.
0: Ich glaube,
2: gehört nicht ins Nintendo-Universum rein, glaube ich. Ja.
1: Mhm. Hm. Also auf unserer Insel machen wir sowas
2: nicht. Machen wir nicht. Nein. Okay.
0: Sowieso.
2: Und also da ist die Welt noch in Ordnung.
0: Ja. Wir können eben auch die Insel selbst anpassen, so ein bisschen, also die Landschaft so ein bisschen anpassen, genau, und die Wohnungen der einzelnen Mies und Bewohner einrichten.
1: Ja. Also so eine ganze Menge Kram kann man machen. Also im Grunde ist es eine Lebenssimulation, aber es sind eben keine Sims, es ist kein Populus von Peter Molyneux damals, sondern es ist eine Mischung aus allem und das als Nintendo quasi.
0: Mhm. Im Übrigen ist das auch eine Simulation, die etwas Zeit braucht. Also das Game ist jetzt seit circa 3 Wochen draußen und wenn wir jetzt in einem Monat nochmal über die Insel sprechen, vielleicht auch dann mit neuen Bewohnern der Redaktion, wer weiß, dann wird es schon wieder ganz anders aussehen als jetzt. Ich würde sagen, jetzt ist noch relativ ruhig und gesittet alles.
2: Läuft das in Echtzeit ab, auch wenn man nicht guckt, oder geht es nur dann weiter, wenn man spielt?
1: Nein, Echtzeit.
2: Okay, das heißt, wenn man jetzt mal vor 2 Wochen, 3 Wochen nicht drauf guckt, dann kann da totale Verwahrlosung oder sonst was eingekehrt sein.
1: Ja, muss genau, exakt das. Wir haben aber noch keine 2 Wochen nicht geguckt, oder? Ja. Hast du? Wir haben noch keine 2 Wochen nicht geguckt, weil so lange haben wir es ja noch gar nicht.
0: Nee, so viel Freiraum habe ich noch nicht gelassen.
2: Ich erinnere nochmal an unseren verlausten Redaktionshund von Nintendox, den wir auch lange, lange, lange nicht gepflegt haben und dann kam er da an und war ganz voll mit Flöhen und so weiter.
1: Wie hieß er nochmal?
2: Ja, ist egal. Naja, aber also, das war ja auch so.
1: Müsste man Carsten fragen, der hatte den, ne?
2: Pflegt er den noch?
1: Bestimmt.
2: Ja.
1: Bei Nintendox, ja. Das war ja, auch auf dem DS.
2: Ja.
1: Wie hieß der noch? Ich muss mal gucken.
2: Das war ein Dackel auf jeden Fall.
1: Ja. Dachshund and Friends, ja. Nee, hier geht's halt eben etwas weiter. Und deswegen haben wir uns auch vorgenommen, dass wir heute beginnen, über Tomodachi Live zu sprechen. Und die nächsten Sendungen immer, wenn wir den Eindruck haben, es hat sich was, oder du den Eindruck hast, Julius, es hat sich was getan, wieder darauf zurückkommen. Richtig?
0: Ja.
1: Und ich weiß, dass es viele Leute gibt, die wieder Lust hatten auf ein neues Tomodachi Live. Weil damals, das war ein sehr besonderes Game, 2013, auch für die Hosentasche. Die Nintendo Switch oder Nintendo Switch 2 sind jetzt leider nicht ganz mehr so für die Hosentasche wie damals. Aber ich glaube, man kann auch etwas weniger Mies auf die Insel packen in Totum als es damals. Ich glaube, damals gab es bis zu 100 und jetzt sind es hier 70, aber ach. Ja, ob wir die 70 Leute vollkriegen, das überlegen wir uns noch.
2: Gab es die Mies schon auf dem DS, echt?
0: Na klar, aber auf dem 3DS.
2: Ja. 3DS, da haben die eingeführt.
0: Nee, mit der Wii, oder?
2: Mit der Wii, genau. Also ich habe den 3DS irgendwie vor die Wii gepackt. Nein, ich dachte auch, dass sie die mit der Wii eingeführt haben, aber die Wii war ja noch vorher.
1: Mhm. Ja. Die Wii war ungefähr 5 Jahre vorher.
2: 2006 war Wii, ne?
1: Ja, 2006 und 2010, 11 war 3DS.
0: Ja, ja. Und zum Vorgänger, den eben du meinst, den haben ja ganz viele gespielt, im Vergleich zu dem aktuellen Game ist es wirklich so, dass viel, dass in der Gestaltung sowohl der Insel als auch der Charaktere, dass da einfach viel mehr Details hinzugefügt wurden. Also es lässt sich mehr personalisieren. Mhm. Also sowohl vom Aussehen als auch in der Persönlichkeit. Aber als auch zum Beispiel in den Typen oder in den verschiedenen Arten von Verwandtschaften oder Beziehungen. Also ich kann jetzt auch sagen, der und der ist der Enkel von jemandem. Das, also als Voreinstellung, das gab es zum Beispiel noch nicht. Es ist auch so, dass der bei den, ich sagte ja eben, die entwickeln ein Eigenleben und Freundschaften und Liebesbeziehungen sind zufällig. Es ist auch noch der Fall, aber sie sind beeinflussbarer als im 3DS-Teil.
1: Also deswegen, es ist kein klassisches Game im Sinne von wir haben irgendetwas zu tun, müssen etwas retten, sondern es ist eher eine Aufbausozialsimulation mit einem schönen Nintendo-Twist. Man kann auch dazu sagen, dass zum Beispiel auch die Veröffentlichung von Videos und Ähnlichem etwas restriktiver gehalten ist, als es bei anderen Games der Fall ist. Da geht es irgendwie darum, dass es Tomodachi Life auch eine USK ab 0 Jahren hat und Nintendo vielleicht nicht möchte, dass irgendwie bestimmte gezeichnete Gesichter von irgendwelchen Leuten, die vielleicht zu jung dafür sind, viral gehen. Das, manche empfinden das als Restriktion, aber auch ich kann das ganz gut nachvollziehen, muss ich sagen, an der Stelle. Also wenn man ein Spiel ohne Altersbeschränkung hat, wenn man da, sagen wir mal, was die Verbreitung von Inhalten auf sozialen Medien angeht, die Software etwas restriktiver einschränkt, komme ich damit gut zurecht. Meine Meinung, andere finden sie etwas schwieriger, aber das ist wirklich eine Ansichtssache. Ja.
0: Ja.
1: Und kommen wir mal zu den Hard Facts. Ich sagte gerade, also es bockt, aber man braucht Zeit. Das ist etwas, was kann man nebenher laufen lassen. Das ist nichts für ambitionierte Gamer, sondern für Liebhaber von Animal Crossing oder den Sims.
0: Ja, es ist ein ganz aktueller Titel. Es ist Mitte des letzten Monats, Mitte April diesen Jahres erschienen. Für die Nintendo Switch. Also nicht für die Switch 2, sondern wirklich für die Nintendo Switch.
1: Heißt, wir können es auch auf der Switch 2 spielen, aber es läuft auf beiden Konsolen.
0: Ganz
1: top.
0: Genau. Ist, du sagtest es eben schon, ist ab 0 Jahren freigegeben. Und da es ein neuer Titel ist, ist es für so um die 60€ zu haben aktuell.
1: Und wie bei allen Nintendo-Haustiteln eben Nintendo-exklusiv. Also jetzt für Switch 2 exklusiv. Ja, ein witziges Ding. Wir werden über die Entwicklung berichten. Bislang hatten wir auf der Insel schon etwas Spaß.
0: Ja.
1: Und unser, was ist dein Fazit? Mein Fazit ist, Liebhaber von Spielen wie Sims oder Animal Crossing und Ähnlichem sollten wirklich mal einen Blick drauf werfen.
0: Auf jeden Fall.
1: Man kann viel Schabernack treiben.
0: Auf jeden Fall.
1: Ambitionierte Gamer oder Leute, die jetzt hier irgendwie ein hartes Rollenspiel erwarten, ja, für die ist es wahrscheinlich nichts. Muss man sich angucken.
0: Ja, das zu Tomodachi Life, wo Träume wahr werden.
1: Tja, wo Träume wahr werden. Und ich hatte es ja vorhin schon mal kurz angekündigt, vielleicht können wir das kurz anschließen. Wir haben uns auch jetzt einmal genauer die Xenoblade Chronicles X Definitive Edition angeschaut. Das ist der letzte Teil oder der aktuellste Teil aus der Xenoblade Chronicles Serie. Xenoblade hat damals auf der Nintendo Wii seinen Start genommen, glaube ich. Zumindest habe ich es da das erste Mal gespielt. Und das aktuelle Game Xenoblade Chronicles X ist ein großer, sehr guter und sehr umfangreicher Rollenspieltitel, eine Rollenspielsoftware, also ein RPG, ein Role-Playing-Game, das seinerzeit auf der Nintendo Wii U erschienen ist und für viele Rollenspieler tatsächlich auch ein Anlass war, sich diese Konsole zu kaufen. Also man, Das ist ein Spiel, in das kann man mühelos 100 Stunden versenken, um irgendwie alles hinzubekommen. Wir haben es schon zweimal getestet, also damals auf der Wii U. Später gab es eine bessere, technisch aufgehübschtere Version auf der Nintendo Switch. Und das ist jetzt quasi die definitive Edition auf der Switch 2, angepasst an die modernste Hardware. Die gibt's einmal als Karton für, ich glaube, wie viel ist es? Ich glaube, es sind 60 Euro, die man dafür das Game bezahlt, in Ganzem jetzt, in der neuen Switch 2 Version. Wer die Switch-Version schon hat, über die wir vor ein paar Jahren schon mal gesprochen haben, der kann sich quasi das technische Upgrade für einen Betrag, ich glaube, von 10 Euro kaufen.
2: Das wäre dann die Switch 2 Edition.

0: halt so ist. Und man hat versucht, möglichst viele Menschen von der Erde zu evakuieren in Raumschiffen. Viele sind schon in dem Kampf stecken geblieben und wir wissen von einem, dass es geschafft hat, rauszukommen, der sogenannte Weiße Wal, The White Whale. Und auf seiner Reise durch den Weltraum wird er eben nochmal angegriffen von einer dieser Rassen. Und so eine Art Zylonen wahrscheinlich. Und es gibt eine Notlandung auf einem Planeten, den man dann im Grunde zur Heimat machen muss. Das Raumschiff zerschellt. Es gibt so eine große Wohneinheit, die aber riesig ist, wie eine Stadt. Und die ist dort im Grunde gelandet. Und dort gibt es dann eben diese Einheit, New LA nennt die sich. Und dann gilt es eben in dieser neuen Welt, diese neue Welt eben für uns zu erschaffen und und im Grunde auch unsere Stadt zu retten in bestimmten Situationen. Das heißt, man bewegt sich auf einem sehr fernen Planeten mit verrücktesten Wesen. Sieht sehr, sehr toll aus. Man hat hat verschiedenste Aufgaben, die man erfüllen muss, Roleplaying-Game-mäßig. Gibt es Charakteraufleveling und Verschiedenes. Man muss mit großen Mechs, also so Kampfroboterhüllen rumlaufen. Gibt also tolle Sachen. Und jetzt die aktuelle Version ist tatsächlich insbesondere technisch. Also inhaltlich hat sich nichts geändert, sondern sie ist nur technisch aufgebessert worden. Und zwar hat sie jetzt eben im angedockt eine 4K-Auflösung, dass man die wirklich auch schön auf modernen Fernsehern spielen kann und hat eine stabile 60 Hertz Bildrate, was eben insbesondere in Kampfszenen die Sache ganz, ganz gut macht. Wer Lust hat auf dieses Rollenspiel, der mag sich's anschauen. Wir haben es zweimal empfohlen, wir empfehlen es jetzt auch ein drittes Mal. Schaut's euch an, wenn ihr für sowas zu haben seid. Xenoblade Chronicles X Definitive Edition hier für die Switch 2, entweder als alleinige Version, neue Version zu erhalten oder wenn ihr eben die Switch-Version schon habt, als Upgrade.
1: Ich habe jetzt leider die ganze Xenoblades-Serie verpasst. Was würdest du mir raten, mit was ich einsteigen kann? Kann ich mit dem einsteigen oder ist das quasi Standalone oder muss ich erst 300 Stunden Vorgängertitel spielen?
0: Nein, kannst direkt damit einsteigen.
1: Würdest du das auch empfehlen, damit einzusteigen oder eher mit einem...
0: Ich mochte am liebsten Xenoblade auf der Switch, also das erste große mit dem großen Monado war das, glaube ich, mit diesem großen... Nee, Monado war es nicht, mit diesem großen roten Schwert drauf. Aber das hier ist ein wirklich richtig cooles Game. Ich habe es insbesondere auf der Wii U sehr, sehr lange und intensiv gespielt. Mhm. Auf der Switch dann nicht nochmal, aber was hältst du davon, wenn ich dir das, ich weiß nicht, ist hier eine Kassette drin, einfach mal leihe und du guckst es dir an?
1: Ja, dankeschön. So kann es gehen. Mhm. Leute, ihr müsst bei Dr. Pong mitmachen und dann kriegt ihr ständig irgendwelche Spiele von Christoph geschenkt. Sehr schön. Nicht geschenkt, ausgeliehen.
0: Das ist geliehen. Das letzte war geschenkt.
1: Mitgegeben.
0: Das letzte war geschenkt. Das ist mitgegeben.
1: Das sieht sehr gut aus.
0: Man darf eins nicht vergessen. Es ist wirklich schon ein altes Game, das jetzt technisch aufgehübscht wurde. Also das, die, was jetzt Charakterdesign und vielleicht Leveldesign angeht, kommt es von der Wii U. Aber es ist ein spannendes Ding. So viel dazu.
1: Gut.
0: Und ich denke, was haltet ihr davon, wenn wir jetzt ein klein wenig Musik hören? Phil, ich hatte es schon mal angeteasert, in der Mitte der Sendung hören wir passend zum Muttertag.
1: Ah, ich bin gespannt auf deine Auswahl.
0: Ein Klassiker aus dem Jahr 1982, WAF Ticket, Ya Mama. Eins der ersten Stücke New York Rap, das außer Grandmaster Flash irgendwie damals in meine Ohren gekommen ist, hat einen, wie ich finde, heute noch sehr tollen elektronischen Sound. Der Rest, ob das jetzt, es dreht sich um Mütter. So viel sagen wir mal dazu.

0: Unser Tribut an alle Mütter, Buff Ticket, eine klassische Hip-Hop-Kombo oder Rap-Kombo aus den 80er Jahren. Ja, Mama, Liebhaber kennen das Stück, ihr kennt es jetzt auch.
1: Ist es der Ursprung des Dein-Mutter-Witzes?
0: 100%ig nicht. Aber wie ich finde, damals eine schöne Umsetzung auf Platte.
1: Ja, kann man heutzutage noch hören, finde ich.
0: Ja, ja, vor allen Dingen meinen die Jungs es ja gut. Es sind schöne Mutterwitze. Punkt. Mehr müssen wir dazu nicht sagen. Ja, machen wir weiter im Text. Wir haben die Sendung viel vor, viel zu besprechen.
1: Einiges haben wir uns angeguckt, ja, ne? Ja, also ich habe mir speziell ein Spiel angeguckt von einer Firma, von der ich eigentlich seit Jahren immer wieder was spiele, nämlich es geht um Saros. Das neueste Spiel aus der Schmiede Hausmark, ein finnischer Entwickler aus Helsinki. Mhm. Und die gibt's schon, glaube ich, seit 1993, damals bekannt für Stardust, was dann später Super Stardust HD und so weiter dann gab. Sie haben Resogun gemacht, auch eins meiner Favorites damals in den Anfangszeiten der PlayStation 4. Haben wir damals auch besprochen. Und das letzte Spiel, was die gemacht haben, war Returnal. Und Saros ist im Grunde die konsequente Fortsetzung, also nicht storymäßig, aber quasi gameplaymäßig von Returnal.
0: Cool.
1: Und Hausmark wurde irgendwann von Sony gekauft, also macht jetzt quasi exklusiv Spiele für die PlayStation. Daher gibt's dieses Spiel gerade auch nur für die PlayStation 5. Es kam am 30. April raus, also vor ziemlich genau 10 Tagen, also ziemlich aktuell.
0: Brandneu.
1: Ich muss sagen, ich bin noch nicht ganz durch, allerdings doch relativ weit. Um was geht es bei Saros? Also Saros ist ein Third-Person-Bullet-Hell-Shooter. Sehr arcadey in einem Science-Fiction-Universum. Also ganz grob geht es darum, wir spielen eine Art Krieger, Enforcer wird der genannt. Arjun heißt der und der ist mit seiner Gruppe Echelon 4 auf einem fremden Planeten gelandet. Und wie man sich schon denken kann, Echelon 4, da gab es quasi Echelon 1, 2 und 3 vorher schon. Also quasi Gruppen von Menschen, die diesen Planeten kolonisieren wollten. Im Auftrag von einer großen Firma. Und auf diesem Planeten Carcosa gehen seltsame Dinge vor sich. Also man findet quasi alte Strukturen von einer alten Zivilisation, wie alte zerfallene antike Städte, allerdings klar nicht menschlichen Ursprungs. Und unsere Aufgabe ist es, über den Verbleib der vorherigen Expeditionen im Grunde Ausschau zu halten. Die erste Exposition sollte nur den Planeten im Grunde erkunden. Und die haben rausgefunden, dass es dort eine wertvolle Ressource gibt. Und diese wertvolle Ressource sollte für einen großen Konzern, dem auch wir angehören, Soltari, quasi die größte Firma der Erde. Und die hat ganz viele Off-World-Kolonien, wo sie Minengeschäfte betreiben und so weiter und so fort. Und das sollte eben auch dort gemacht werden. Das ist quasi eine sehr, sehr reiche Energiequelle. Und Expedition 2 und 3 sollte dort eben dann Stützpunkte und Minen bauen, um dieses Material abzubauen. Und der Kontakt wurde verloren und deshalb wurden wir quasi mit Echelon 4 hingeschickt. Das Spiel beginnt allerdings damit, dass wir uns in einer sehr seltsamen, ich sag mal, Alien-Welt vorfinden, wo wir uns gegen allerlei viel zu starke Gegner quasi erwehren müssen. Und irgendwann sterben wir dann auch. Was dann passiert, ist dann interessant. Wir werden quasi wieder rekonstruiert. Aus so einer Art Pool von Schleim kommen wir quasi wieder raus und sind wieder da. Und dann sind wir auf einmal, treffen wir unsere alten Crew-Kollegen wieder, die dann, hey, wo warst du?
0: Kurze
1: du warst,
0: Frage, aber wir sind's.
1: Ja, wir sind's noch, ja. Aber du warst tagelang weg, wo warst du? Die Leute sind böse auf mich, weil ich quasi weg war. Ein paar andere Crewmitglieder sind verrückt geworden, gestorben, abgehauen. also irgendwie seltsame Sachen sind passiert. Es sind quasi nur noch drei Leute von unserer von der ursprünglichen Crew da. Das Raumschiff, mit dem wir gekommen sind, wurde sabotiert und ist quasi zerstört, irreparabel. Und wir müssen jetzt quasi gucken, okay, wie kommen wir jetzt quasi zurecht? Also es gibt ein mysteriöses Soltari-Signal, also quasi von dieser Firma, auf dem Planeten irgendwo, und das ist unsere erste Aufgabe, quasi das zu finden, weil da die Vermutung ist, dass wir da quasi entweder Kontakt zu unserer zu Teilen der alten Gruppe wiederfinden oder eben das ursprüngliche Missionsziel, nämlich diese die alten Expeditionen wiederzufinden, die wir eigentlich finden sollten. So, das ist so ein bisschen so der Hintergrund. Alien-Planet. Ne? Das Gameplay ist, wer Returnal gespielt hat, relativ ähnlich. Also es gibt quasi wir spielen Arjun in der dritten Perspektive, Third-Person-Kamera, also quasi aus der Schulterperspektive, haben verschiedene Waffen und kämpfen gegen Gegner, die auf dem Planeten da sind. Das sind tatsächlich nicht diese alte Alien-Zivilisation, die Sachen gebaut haben, noch nicht, weil die gibt's nicht mehr, die sind ausgestorben scheinbar, sondern es sind quasi verbliebene Roboter, die noch übrig geblieben sind und eben aggressive Fauna, Flora und Fauna auf diesem Planeten.
0: Das ist ja ein klassisches Thema, das kennt man aus Science Fiction von jeher, und
1: ganz genau.
0: Ich glaube, hat es auch schon irgendwie einige der klassischen Star Trek Folgen Ende der 60er, Anfang der 70er irgendwie beschäftigt.
1: Und ganz so, genau, ja. Ist kein neues Thema, aber es geht auch nicht um die Story bei
0: es
1: dem Spiel.
0: Es ist ein gutes Thema, finde ich. Also das ist eine Geschichte, die man so oder so erzählen kann. Also deswegen, mich interessiert es jetzt schon, weil ich finde es gut. Ich mag das.
1: Was sich vielleicht mehr interessiert, ist, dass es tatsächlich sehr viel von alten Arcade-Shootern hat. Ne? Also ich habe schon bewusst Bullet Hell gesagt, weil wir kämpfen gegen Gegner, die eben nicht nur mal schießen, sondern halt wirklich riesige Salven von, Energiepartikel auf dich loslassen und die eben in bestimmten Mustern auf einem zukommen, und man muss eben versuchen, denen auszuweichen.
0: Die Schweine.
1: Und eben zurückzuschlagen. So. Das Movement von Arjun ist wirklich, es macht einfach Spaß, alleine auf einer freien Ebene einfach nur rumzuspringen, zu dashen. Man hat ein Schild, was man anmachen kann, um Projektile zu blocken, und man kann eben schießen. Und dieses Schießen ist auch sowas, wo ich denke, so viel Detail, wie die Entwickler da allein in die Schussmechanik reingepackt haben. Ne? Also wie ihr alle wisst, der PlayStation-Controller hat ja nicht nur ein Force-Feedback und nicht nur ein Rumble, sondern es gibt eben auch wirklich einen physikalischen Pushback von der Schultertaste.
0: Ja, die wird auch teilweise schwerer. Also
1: die ist schwerer reinzudrücken, und sie kann auch zurückdrücken.
0: Ja, ne? Super. Das ist eine tolle Technik.
1: Und je nachdem, welche Waffe man hat, funktioniert das eben nochmal anders und klickt einfach zurück, und man merkt einfach, also man spürt einfach haptisch einfach wie den Unterschied zwischen eben diesen verschiedenen Waffen, die man da finden kann und bedienen kann.
0: Toll.
1: Ein weiteres Genre, was ich nochmal in den Mix reinbringe, ist, es ist ein auch ein sogenanntes Roguelite, ein Genre, Subgenre, was sich dadurch durch einen sehr, sehr hohen Schwierigkeitsgrad auszeichnet. Das heißt, was passiert? Wir werden wahrscheinlich, oder ihr werdet wahrscheinlich sehr oft sterben, das ist das Prinzip, und dann immer wieder in der Basis quasi aus diesem Pool rekonstruiert werden und fangt quasi wieder von vorne an.
0: Autsch.
1: Das klingt frustrierend, ist aber eben Teil dieses Spielprinzips, dass man eben sich in den Levels immer weiter vorantastet und man geht einfach davon aus, also so ein bisschen so das Dark Souls-Prinzip, ne? Man geht davon aus, okay, ich spiele dieses Spiel nicht einfach unbeschadet durch, sondern es ist immer wieder ein Vortasten und immer wieder ein Stückchen weiterkommen.
0: Das hatten wir in der letzten Sendung, bei der Vorstellung von Lovish hatten wir ein vergleichbares, anderes Game, aber die ersten Level, wenn man nicht einmal eine Aufwertung hat, du wirst von einem Gegenstand, von einer Kugel, von einem Gegner getroffen, zack, weg.
1: Ja.
0: Du musst wieder von vorne anfangen.
1: Ich meine, so unverzeihlich ist es da natürlich auch wieder
0: das
1: nicht.
0: Ist Level, man hat schon, das ist ein Bild hier schon, aber
1: man
0: ich
1: hat schon
0: das nicht schlecht.
1: Lebensenergie, und man hat eben das Schild, und wenn man, aber wenn das dann platt ist, dann ist man dann platt. tatsächlich war es bei Returnal, dem Vorgängertitel, so, dass man alles verloren hat und immer wieder ganz von vorne angefangen hat. Das fand ich persönlich damals auch relativ frustrierend und war auch so die allgemeine Kritik von Leuten an dem Spiel. Und das haben die hier tatsächlich verbessert, denn man verliert nicht alles, sondern man nimmt einen Teil wieder mit nach Hause. Also man nimmt quasi einen Teil dieser Energie, die auch eben der Konzern dort abbaut, mit, meistens so die Hälfte. Also man kriegt quasi die Hälfte weggenommen und die andere Hälfte nimmt man dann mit nach Hause. Und man kann auch Ausrüstungsteile mitnehmen und wenn man ein Level geschafft hat, also muss man diesen Level...
0: Also normale Einkommensteuer. Zumindest wenn ich dich so angucke, ja.
1: Ja. muss man nicht mehr diesen Level komplett von vorne spielen, sondern sobald man ein Biom oder eine Umgebung quasi geschafft hat, den Boss besiegt hat, kann man danach beim nächsten immer wieder starten. Bei Returnal muss man wirklich immer alles wieder von vorne machen. Und das hatte tatsächlich ein gewisses Frustpotenzial. Mhm. Was macht man mit dieser Währung, die man sammelt? Mir ist gerade entfallen, wie die heißt, aber es ist auch nicht so wichtig. Man kann
0: Rubel, Dollar, Schekel, Bitcoin, D-Mark.
1: Nein, es ist keine Währung. Es
0: Lire.
1: Ist also, wie gesagt, es ist quasi Energiepartikel, ja, okay. Die man mitnimmt. Und damit kann man seinen Kampfanzug ausbauen. Und das ist so eine Art klassischer Skilltree, ne, in dem man sich mehr Leben, mehr so eine Art Ausdauer, längeres Schild und so weiter. Und eben später dann eben, wenn man sehr viel Energiepartikel dafür ausgibt, kann man sich zum Beispiel auch eine Second Chance, also quasi eine zweite Chance erkaufen. Das heißt, wenn man einmal stirbt, wacht man wieder auf und kann dann mit vollem Leben noch einmal spielen. Also quasi ein zweites Extra-Leben. Sowas kann man sich dann später dann noch dazu packen. Also das heißt, man hat auch gerade im Gegensatz zu Returnal sehr viele Möglichkeiten, die Dinge, die man in einem Run sich geholt hat, zurückzuholen und sich dann selber seinen Spielstil so ein bisschen einzubauen und einzustellen. Also man kann auch später sagen, man hätte gerne lieber, dass die Waffen mehr Schaden machen, dafür weniger Schild und so weiter. Also man kann sich so in so einem Baustein quasi zusammenbauen. Mhm. Man kann sich x positive Sachen, Eigenschaften geben und muss die dann aber auch durch negative Eigenschaften quasi ausgleichen. Dass man sich nicht nur positive Sachen reinpacken kann. Man kann zum Beispiel sagen, meine Waffen machen anderthalb Mal so viel Schaden. Allerdings dafür nehme ich nur die Hälfte meines Loots, also meiner Energiepartikel, die ich quasi mitnehme, mit nach Hause. Ne? Und dann muss ich das dann immer so ausgleichen, damit es dann funktioniert. Details. Tatsächlich ist es auch eine Eigenschaft des Roguelites oder vielen Roguelites, dass die Level prozedural zufällig generiert sind. Das war bei Returnal auch schon so. Und das passt auch ganz gut in die Geschichte rein, weil die Leute verrückt werden auf diesem Planeten, weil der sich quasi jedes Mal verändert und immer wieder anders wird. Und im Grunde wird jeder Run, der geht so, ich sag mal, 20 bis 30 Minuten, wird aus im Grunde Bausteinen zufällig zusammengewürfelt. Das heißt, man weiß nie, was man kriegt. Man erkennt quasi Teile der Level wieder, aber sie werden in unterschiedlichen Szenarien wieder neu zusammengesetzt und mit neuen Gegnern bestückt. Mhm. Und auch die Waffen, die man dort findet, ist zufällig. Also tatsächlich nimmt man die letzte Waffe, die man hatte, wieder in den nächsten Run mit. Aber welche Waffen man dort dann findet, man kann immer nur eine quasi halten. Man kann nicht einfach sammeln und dann wechseln, sondern man hat immer, und da gibt's verschiedene. Es gibt einen Blaster, der sehr starke Einzelschüsse abgibt. Es gibt so eine Art Schnellfeuergewehr oder es gibt eine Smart Gun mit so suchenden Projektilen, wo man auch mal daneben schießen kann und da wird der Gegner dann trotzdem immer getroffen. Aber es hat immer sehr viel mit extrem vielen Partikeln zu tun, die in der Gegend rumfliegen. Daher auch wieder Bullet Hell, nicht nur von den Gegnern, sondern man schickt die Bullet Hell auch selber raus.
0: Das ist doch dann gerecht. Wie sieht's denn aus? Wie findest du den Stil der Darstellung? Technisch gehe ich einfach davon aus, dass das bei diesem Publisher vollkommen gut ist.
1: Technisch ist es tatsächlich fantastisch. Ja. Ich muss schon fast sagen, obwohl es mit Unreal 5 gemacht wurde, weil die Unreal-Spiele in den letzten Jahren nicht immer so gut performt haben. In diesem Fall allerdings muss ich sagen, super stabile 60 FPS in 4K-Auflösung, es ist alles, das Bild ist super crisp, sehr, sehr scharf und der ganze Bildschirm ist voll mit fantastischen Partikelsystemen. Und das ist auch was, was die, was bei Returnal und auch bei Super Stardust schon der Fall war. Die Finnen, die benutzen zwar quasi die Engine von Epic, haben aber ihr eigenes Partikelsystem nochmal obendrauf gesetzt. Und das ist wirklich das, was so ein bisschen Distinktionsmerkmal von deren Spielen ist, dass einfach alles mit Millionen von leuchtenden Partikeln im Grunde voll ist. Mhm. Und das, also ich finde, es sieht fantastisch aus. Mir gefällt auch der Artstil. Ist halt so dieses, reicht von, naja, fremder Alienplanet mit fremder Flora und Fauna bis hin zu verrückten Höhlen und Kavernen mit Kabeln und Schläuchen drin, was halt ganz klar auf irgendeine, hochzivilisierte, vergangene Zivilisation hindeutet, aber es läuft jetzt nicht irgendein Alien daher und quatscht mit einem, sondern es ist im Grunde alles so ein bisschen verlassene Relikte. Also, ja, das Spiel sieht fantastisch aus. Nicht im Sinne von einem AAA-Bombast, sondern eher in einem, in einem Indie-Bereich. Also es ist sehr kreativ und sehr reduziert, aber das, was die machen, sieht fantastisch aus.
0: Super. So, was kostet es? Ich denke, es ist PlayStation 5 exklusiv,
1: richtig? Es ist PlayStation 5 exklusiv und nein, es ist kein Indie-Spiel, daher auch kein Indie-Preis, sondern es hat den typischen Vollpreis
0: 80 Euro?
1: Ja, nicht ganz. Ich glaube, wir sind eher bei 60. Lass mich noch mal ganz kurz recherchieren. Ich bin ganz schlecht vorbereitet.
0: Nein, gar nicht.
1: 70.
0: 70 Euro.
1: 70 kriegst du es gerade. Okay. Zumindest boxed. Download, weiß ich nicht.
0: Dasselbe.
1: 80 war ja nur mal so eine kurze Zeit, wo die Leute dachten, man könnte 80 verlangen. Ich glaube, davon ist man wieder abgekommen.
0: Es läuft
1: aber,
0: nicht, gell?
1: Zum Glück. Ja, aber 70 sind natürlich auch schon...
0: Es ist eine Menge Geld. Preis. Ja. Man muss sich das überlegen.
1: Wobei man auch immer wieder dazu sagen muss, ne? Ich glaube, wir wiederholen das ja auch so jedes Jahr mal wieder. Als wir damals auf dem Super Nintendo Spiele gekauft haben, die haben teilweise 150 Mark gekostet.
0: Mhm.
1: Und da sind wir genau wieder bei den 70, 80 Euro von heute. Und ja, das war 30 Jahre her.
0: Richtig. Und inflationsbereinigt haben wir damals dann tendenziell sogar noch mehr bezahlt.
1: Genau. Also von daher 70 Euro. Ich würde sagen,
0: Gaming war noch nie günstig und sagen wir mal, wenn man das jetzt auf ambitionierteren Plattformen oder auf einem Nintendo oder ähnlichem betreibt oder auch auf einem hochgerüsteten PC, der viel Geld kostet, das kostet was, Punkt.
1: Genau. Und man kauft sich ja auch nicht jede Woche ein neues Spiel, sondern eigentlich sollte man wieder dazu rübergehen, ein Spiel zu kaufen, was man dann auch schätzt und einfach auch zu Ende spielt und nicht so dieses Wegwerf-Ding. Saros werde ich zu Ende spielen. Wie gesagt, ich habe es noch nicht, aufgrund der Zeit noch nicht ganz zu Ende gespielt, bin aber, glaube ich, schon relativ weit fortgeschritten. Meine absolute Empfehlung für meinen persönlichen Spielegeschmack, muss ich sagen, aber auch für Leute, die generell was von Third-Person-Shootern, Roguelites, Bullet-Hell-Shootern ein Fable für haben, oder Leute, die einfach jedes Sony-Exklusivspiel kaufen, soll es ja geben, so wie mich. Am Ende zeichnet das fast schon so wie Nintendo-Spiele die Qualität aus. Also ein Sony-Exklusivspiel ist meistens was, da kann man bedenkenlos zugreifen. Und ja, Saros ist jetzt brandneu, 30. März, von Housemarque entwickelt und von Sony. Naja, Housemarque ist Teil der Sony-Studio-Familie auf PlayStation 5. Große Empfehlung von mir.

0: Ja, von einem Shooter zum anderen, von Saros zu Pragmata. Kommen wir zum Test von Pragmata. Das habe ich mir die letzten 2-3 Wochen mal genauer angeschaut. Pardon. Es handelt sich bei Pragmata um einen neuen Shooter aus dem Hause Capcom. Der spielt in der nahen Zukunft auf dem Mond und auf Mondstationen. Unterscheidet sich aber ehrlich gesagt von Saros in doch einigen Teilen, die du angesprochen hast. Kommen wir mal zum Rahmen der Handlung, und zwar in naher Zukunft ist die Menschheit auf dem Mond, hat dort auch große Basen wurden dort Mondbasen wurden dort gebaut, und zwar hat man dort ein neues Erz entdeckt, und zwar das Lunum. Und das hat besondere Eigenschaften in einer etwas raffinierteren Form. Dem Lunum-Filament kann man aus 3D-Druckern eben nicht nur bloße Formen drucken, sondern ganze Gerätschaften inklusive Funktionen. Das heißt, man kann im Grunde eine Kaffeemaschine, ein Auto, einen Roboter einmal, aber vielleicht aber auch einfach nur eine Glasscheibe einmal komplett mit diesem wahnsinnigen neuen Material drucken. Und große Teile der Raumstation selbst sind eben auch gedruckt, weil man damit eben wirklich alles nachempfinden kann, was man sich eben so vorstellt. Es ist nun so, dass auf dieser Raumstation oder die Verbindung dieser Raumstation zur Erde abgebrochen ist. Man hört nichts mehr. Und dann wird halt eben ein Technikerteam hochgeschickt, um zu schauen, was los ist. Ja, und damit beginnt auch das Game. Man hat ein Raumschiff. Da sitzen 6 oder 8 Leute drin. Sieht, erinnert auf Anhieb etwas an einen der Adler von Mondbasis Alpha 1 oder Space 1999. Wir fliegen beziehungsweise der Mond wird angeflogen, und ja, es gibt keine Kommunikation. Also niemand von den Teams, die eigentlich auf dieser Mondstation sein sollten, ist dort vorhanden. Es meldet sich keiner. Das heißt, es gibt eine manuelle Landung. Wir landen dort, sind Teil der Crew. Also wir steuern im Spiel später eine Person, also mit Namen Hugh, der, wie gesagt, Teil dieser Technik-Crew ist, die einfach mal gucken soll und da mal Hand anlegen und mal ein paar Schrauben anziehen, damit das wieder funktioniert. Ja, und die kommen in diese Station, wundern sich, dass da alles irgendwie verlassen und komisch ist. Und dann gibt es plötzlich ein Mondbeben, und die Kollegen verschwinden. Alle werden raus in den Raum geschleudert, und Hugh ist plötzlich auf sich alleine gestellt und stürzt in dieser Station, liegt da, und dann kommt ihm plötzlich ein kleines Mädchen zu Hilfe. Ein kleines blondes Mädchen, ungefähr 5, 6 Jahre alt, würde ich sagen. Bei uns würde man das so als beginnender Grundschüler einstufen. So ein Grundschulmädchen von 1., 2. Klasse, sowas. Lange blonde Haare. Sehr, sehr freundlich. Die trägt übrigens aber auch keinen Helm, keine Raumgeschichten. Denn es handelt sich hier bei diesem Mädchen um einen Roboter, gedruckt aus diesem Luna-Filament. Eine sogenannte Pragmata, die eben in der Lage ist, in Computer einzudringen und dort eben bestimmte Programmierungen vorzunehmen, damit auch Hacks. Als die beiden sich kennenlernen, das ist schon ganz schön, also sie sprechen miteinander, also man hat dieses Mädchen, dann Hugh mit dieser sehr tiefen Stimme, also wirklich zwei sehr konträre Charaktere an dieser Stelle. Dann hat Hugh auch gekleidet wie ein Weltraumritter, also in einer sehr, sehr zukunftsorientierten Weltraumanzug. Dieses kleine Mädchen stellt sich vor mit dem Namen DI-03367. Wie heißt du? DI-03367. Ich bin DI-03367. Du bist Hugh. Ich bin... Also, komm, das müssen wir jetzt mal ändern. Wie wäre es, wenn ich dich Diana nenne? Gefiel ihr sehr gut. Es beginnt ja mit DI. Diana, super. Und ab da haben wir jetzt dann Hughs Freundin Diana. Und die beiden beginnen quasi ihre Erkundung durch die Station. Und es geht darum, irgendwie die Kommunikation mit der Erde wiederherzustellen. Vielleicht auch zu schauen, wen man von der Crew noch mal retten kann. Gibt's noch jemanden? Sind die alle tot? Und so weiter. Also eigentlich gilt es hier, den Mond zu retten. Das ist unsere Mission an dieser Stelle. Ja, und dann geht es los und wir bewegen uns mit Diana eben durch die ersten Räume dieser Mondstation, die toll designt ist. Da hat Capcom eine tolle Arbeit gemacht. Das ist wirklich, sieht wirklich aus wie eine tolle Mondstation in der Zukunft, wie man die sich vorstellt. Also eine Mischung aus Space 1999, Captain Future und dem, was wir heute so haben. Ein bisschen die ISS kommt vielleicht auch noch dazu, aber das als großer Raum, also mit
1: ein bisschen NASA-Design ist quasi auch noch, steckt noch mit drin.
0: Ja, und alles extrem technisch, das muss man einfach so sagen, weil es ja auch eine Abbaustation ist zum Bau von verschiedenen Dingen und auch eine Forschungsstation. Und ja, und dann werden wir plötzlich von Robotern angegriffen, die eigentlich dazu da sind, uns zu helfen. Ja, dann gibt es nämlich eine KI, die diese Station mitleitet, die hat den Namen IDIS. Und die ist für die, unter anderem für den 3D-Druck dieser Roboter zuständig. Und die erschafft nur noch 3D-Roboter, die uns alle insgesamt als Gefahr wahrnehmen und direkt umbringen wollen. Die haben solche Art. Die einfachen Roboter haben zum Beispiel Lichtsäbel, die sie ansonsten zum Abbau und zu anderen Sachen anwenden. Und die gehen sofort auf uns los, wollen uns metzeln. Einfach, wir gehören da nicht hin, entfernen. Ja, Rotalarm entfernen.
1: Und auch ein klassisches Sci-Fi-Trope.
0: Total. Deswegen, das erinnert mich daran. Yeah. Weißt du, so, es ist verlassen. Keine Menschenseele mehr ist in dieser Station. Wir finden hier und da mal ein Aufzeichnungen, E-Mails, wir können was nachlesen. Nach und nach stellt sich heraus, dass irgendwie alle, die vorher auf der Station waren, angegriffen wurden und die sind nicht mehr da. Also wir müssen davon ausgehen, dass sie gestorben sind. Und eben aus dem Weg geräumt wurden von diesen Maschinen, die zu Beginn des Games übrigens noch aussehen wie die Roboter, die es dort hatte. Und später sind es einfach Gruselwesen, die IDIS erschaffen hat, um uns zu töten, die immer größer werden mit schrägen Köpfen, teilweise Insektozid aussehen und ähnliches. Also total verrückte, teilweise groß wie hoch, also manche Endbosse sind groß wie Hochhäuser, wenn wir uns denen stellen müssen. Wie das geht, dazu gleich noch mehr. Und wir begegnen den ersten Gegnern und merken, dass wir mit unserer einfachen Waffe nicht viel ausrichten können. Die haben einen Schutzschirm und deren Energie und Ähnliches und Integrität baut sich einfach auch durch viele Schüsse einfach viel zu langsam auf, als dass wir sie stoppen könnten. Und dann kommt plötzlich Diana und setzt sich bei uns auf die Schulter. Wir tragen sie das ganze Spiel übrigens im Huckepack. Also es ist ein schönes Team. Kannten wir vorher aus Donkey Kong Land, aus einem der letzten Titel auf der Wii U und der Switch. Da konnte man dann auch Donkey und ich glaube Diddy Kong saßen sich dann auf der Schulter, konnte man so. Und Diana ist als Pragmata in der Lage, über Entfernung zu hacken. Und dann sieht man plötzlich, dass aus diesem kleinen Mädchen dass in diesem kleinen Mädchen doch ein Roboter steckt. Also die Augen beginnen plötzlich anders zu leuchten. Da spielt sich etwas ab und die streckt ihre Hand aus. Und schafft es, durch einen Hack für eine kurze Zeit den Energieschirm dieser Roboter auszuschalten. Dann sehen wir deren schwache Flächen und können die eben mit 3, 4, 5 oder je nach Größe Schüssen eben entsprechend aus dem Weg räumen. Damit wir unserem Ziel, nämlich zum Beispiel die Kommunikation zur Erde aufzunehmen, um einiges näher kommen. Das klingt kompliziert, weil wir nämlich nicht nur schießen, sondern auch hacken müssen. Das heißt, wir bewegen uns mit Yu und Diana Huckepack etwas schwerfällig in diesem großen Anzug durch die Raumstation, das Ganze in der Third-Person-Ansicht. Das heißt, wir sehen, wir haben eine von hinten Draufsicht auf den Charakter. Können, wenn wir in den Zielmodus gehen, können wir eben entsprechend zielen. Das machen wir mit der L2-Taste auf dem PlayStation-Controller und mit R2, mit der Schultertaste, mit der anderen drücken wir ab. Aber eben bevor wir das können, müssen wir mit dem Zielen einen unserer Gegner anvisieren und dann versuchen, durch eine Tastenkombination, die wir dann auf der rechten Seite aufnehmen, zum Beispiel, was weiß ich, auf der PlayStation ist es dann Dreieck, Kreis, X und Quadrat. Bei der PlayStation, bei Nintendo hätten wir dann halt eben auch A, B, Y und so weiter. A, B, Y und X. Und da erscheint ein Hacking-Bildschirm auf der rechten Seite des Spielbildschirms, auf dem wir im Grunde durch das richtige Drücken dieser Tasten eine Linie verfolgen müssen, indem wir einfach Quadrat für Quadrat in die richtige Richtung gehen, bis zu einem grünen Hacking-Knotenpunkt, zu dem wir uns vorarbeiten müssen. Und dann sieht man plötzlich, wie der Gegner bei uns gegenüber angreifbar ist für unsere Waffen.
1: Hm. Und das muss man immer machen. Also man ist
0: bei
1: quasi
0: allen Gegnern, ja, ganz genau. Klingt kompliziert, weil man erstmal zielen muss, dann hacken, dann schießen.
1: Das ist auch so ein Taktikaspekt dabei. Das ist
0: total,
1: ganz schön, ja.
0: Total. Und wie ihr euch vorstellen könnt, ist es so in einem Game, dass natürlich sowohl bei Diana als auch bei Judy Fähigkeiten zunehmen. Also es wird immer besser. Das heißt, man sieht diesen Hacking-Punkt, das ist ein kleines Quadrat, das durch Quadrate gebildet ist. Und da können wir eben quasi durch links, rechts, oben, unten nur durch diese Tasten, Kreis, X und so weiter, das steuern. Bis zu dem grünen Hacking-Punkt. Und wenn wir unterwegs es noch schaffen, ein paar Spezialpunkte mitzunehmen auf dem Weg dahin, dann wird der Hack stärker und der hält länger oder geht tiefer, sodass wir mehr Schaden schaffen können. Und das ist tatsächlich sehr taktisch, weil man schauen muss, welche Gegner räumt man zuerst weg, weil wir sind nicht ganz schnell. Es ist beim Schießen muss man schnell sein, auch beim Ausweichen ab und zu mal. Aber es ist jetzt kein durchgängig so schnelles Spiel wie Saros zum Beispiel. Hm. Ja, also in Teilen. Man muss ab und zu nochmal taktischer handeln, denke ich. Aber das gibt dem Ganzen einen neuen Twist, wie ich den so bei einem Shooter noch nicht hatte tatsächlich.
1: Ja, es klingt nach einer guten Idee, ne, dass man noch zwei Charaktere so sinnvoll miteinander verbindet, die Fähigkeiten der beiden.
0: Total, ja. Total. Und so müssen wir eben durch eine Welt gehen, die teilweise irgendwie sehr eng ist, durch Gänge von Raumstationen. Wir haben auch einen Raumanzug, der auch mit Düsen versehen ist. Mit denen können wir nicht groß nach oben fliegen, aber mit denen können wir zum Beispiel, wenn wir springen, eine Weile auf gleicher Höhe uns halten, um zum Beispiel über einen Abgrund hinweg zu fliegen. So muss man sich das vorstellen. Und ja, auch diese Fähigkeiten können wir ausbauen im Laufe des Spiels. Und wenn man sich eben vorstellt, dass wir am Anfang den einfacheren Gegnern begegnen, so werden diese Gegner im Verlauf des Spiels eben immer größer. IDIS stellt uns immer kompliziertere, schnellere oder größere Gegner gegenüber, um uns eben aus dem Weg zu räumen. Der üble IDIS. Es ist halt schade, dass genau so eine üble KI den Zugriff auf die 3D-Drucker für die Roboter hat an dieser Stelle. Ja. Und insgesamt hat das Game eine tolle Atmosphäre, einen tollen Stil. Wir bewegen uns eben in einer verlassenen Raumstation, die ganz, ganz wunderbar aussieht. Ich gebe dir das Game mal rüber. Du kannst ja mal.
1: Ja.
0: Warte mal, ich lenk dich mal. So, und wir haben in dem Game übrigens auch eine Basis, den sogenannten Schutzraum, in dem befinde ich mich gerade. Oder in dem befinden wir uns gerade. Wir haben das Game mal mit ins Studio gebracht übrigens und spielen es.
1: Sieht sehr gut aus, ja.
0: Und spielen es auf der PlayStation Portal im Streaming von der PlayStation 5 zu Hause. Also du hast, Phil läuft gerade etwas rum und guckt sich's an. Wo war ich stehen geblieben? Also wir müssen im Grunde den Mond retten, das sage ich jetzt mal. Im Zweifel müssen wir wie immer die Welt retten. Sind in einem fantastischen Duo mit Diana und müssen eben dann schauen, dass wir durch die Items, die wir einsammeln und auch durch neue Waffen, die wir einsammeln, entweder unsere Ausrüstung stärken oder zum Beispiel auch unsere Waffen etwas aufpolieren. Also das können wir an verschiedenen Stellen. Das ist jetzt nicht so wie bei Saros, dass man entweder oder hat, sondern man muss eher, wenn man die Möglichkeit hat, etwas aufzuwerten, wie zum Beispiel den Anzug, die Angriffsfähigkeit an sich oder die Hacking-Fähigkeit, muss man sich überlegen, wo sieht man eine Schwäche in seinem persönlichen Spiel und kann am Anfang dort Schwerpunkte setzen, kann aber später alles gleichzeitig aufleveln und auch immer mit den stärksten Waffen aus dem Haus gehen. So muss man sich das vorstellen. Wenn wir Waffen haben, haben wir insgesamt vier verschiedene Kategorien. Wir haben einmal eine normale Waffe, mit der man einfach, wie du sagst, entweder Patronen oder Energiekugeln verschießen kann. Dann gibt es, verschiedene Waffen, die an der Stelle auch, gibt es verschiedene Waffen, die an dieser Stelle eben auch entsprechend, die an dieser Stelle auch entsprechend zum Beispiel dazu geeignet sind, Gegner zu stoppen. Ja, also zum Beispiel eine Explosion auslösen oder man kann ein Netz verschießen, um eben dann Gegner, wenn man größere Gegnermengen hat, auch gemischt aus verschiedenen Roboterarten, dass diese erstmal eine Weile gefangen sind. Man kann in Ruhe hacken und wenn die dann wieder laufen, kann man versuchen, diese eben aus dem Weg zu räumen. Und es gibt noch eine ganz geschickte, dann gibt es noch so eine etwas sehr kräftige Waffe, aber die schießt langsamer, die sollte man sich für schwerere Gegner aufheben. Und es gibt noch eine Waffe, die ist ganz geschickt, es ist nicht wirklich eine aktive Waffe, sondern die erzeugt ein Alias von einem, der eine Weile an eine Stelle hin projiziert wird. Und die Gegner laufen erstmal dorthin und dann kann man sich mal für eine kurze Zeit etwas Ruhe verschaffen, um eben diese entsprechend aus dem Weg zu räumen.
1: Ich höre schon, du spielst es auf Japanisch mit Untertiteln. Das ist sehr schön.
0: Ja, ich muss sagen, ich habe zunächst die deutsche Version gespielt und habe festgestellt, dass mir die deutsche Synchro gar nicht gefällt. Mhm. Und dann dachte ich, Capcom ist ein japanischer Spieleentwickler, ist ein japanisches Haus.
1: Nehme ich doch das Original. In der Originalsprache, ja.
0: Und die klingt wirklich am besten, das muss man einfach sagen. Also fand ich. Ich habe auch Englisch ausprobiert, mochte aber Japanisch von der Synchro her am meisten. Und was man sagen kann, ist, dass es sich bei Pragmata um einen Third-Person-Shooter handelt, der eben aufgrund dieses Hacking-Elements und dieses Co-op-Plays, das man aber alleine spielt, es ist ein Spiel für eine Person. Ja, und man spielt aber trotzdem hier quasi Koop mit Diana durch dieses Hacking-Element einen wirklich ganz neuen Aspekt in das Shooter-Gaming reinbringt.
1: Cool, das klingt sehr spannend.
0: Gab es so in dieser Form vorher noch nicht. Das ist ein neuer Ansatz, der wirklich neben der tollen Atmosphäre, die dieses Game bietet, wirklich Spaß macht. Also ich muss sagen, ich glaube, ich habe seit 10 Jahren keinen Shooter mehr gespielt, der mir so viel Spaß gemacht hat, wie das Ding hier gerade.
1: Oh, wow. Gut, du bist eh nicht der große Shooter-Spieler, ne? Aber wenn, da hätte ich auch gedacht, gefällt dir sowas wahrscheinlich. Also ja. Das, was ich davon gesehen habe, ja.
0: Und, sehr schön. Ja, und es geht viel um Entdecken. Die Welten sind teilweise sehr linear, klein, weil man sich eben durch Gänge bewegt. Damit habe ich übrigens kein Problem. Wenn es eben gut erzählt wird, eine gute Story gibt. Mhm. Aber auf der anderen Seite haben zum Beispiel die ehemaligen Wissenschaftler dort jetzt eine Miniaturversion von New York nachproduziert.
1: Mhm. In ja. Originalgröße, oder was?
0: Ja, und so hat man zumindest mal 1-2 Straßen aus Manhattan, Straßenzüge mit Läden nebendran und so weiter.
1: Ach krass, sind, die sind dort abgebildet dann.
0: Und die sind spielbar und wir bewegen uns dort, ja.
1: Das ist natürlich eine coole Idee, wenn man sagt, okay, es gibt diese Technologie, die kann alles Mögliche quasi replizieren, dann ist es natürlich fürs Level-Design auch eine schöne Möglichkeit, alles Mögliche auf dem Mond unterzubringen, auch wenn es da normalerweise nicht zu erwarten ist. Ja, eben. Das gefällt mir.
0: Ja, und man findet eben auch Aufzeichnungen der Leute, die sagen, okay, wir haben jetzt New York gemacht, ist ganz cool, warum machen wir nicht das nächste Mal irgendwie was aus einem anderen interessanten Land? Wie wäre es mit Japan? Ich schiele da ja schon irgendwie auf den nächsten Teil, bei dem mal gucken wir mal, was da vielleicht noch passiert.
1: Ja, naja, cool.
0: Und es sieht sehr, sehr gut aus, wie ich finde. Ich habe jetzt noch mal ein Level angesteuert, oder bei dem man schon mal sehen kann, wie es aussieht, wenn man spielt. Kannst du mal schauen, da sitzt dann quasi Diana hinten auf deinem Rücken. Und so bewegst du dich eben durch verschiedene Raumstationen. Mhm.
1: Ja, gefällt mir sehr gut, ich glaube. Ja.
0: Taktisches Vorgehen ist hier angesagt. Das hat eben auch eine sehr besondere Atmosphäre mit Diana. Es ist auch ein leichtes, also der Yu ist ein kinderloser, bisschen ruppiger Typ und entwickelt sich, da entwickeln sich auf Dauer natürlich, entwickelt sich auch eine Vater-Tochter-Beziehung in einer gewissen Art und Weise.
1: Ich wollte gerade sagen,
0: hat ein paar Ebenen. Die ist aber nicht zu kitschig ausgespielt, sondern das wird angedeutet und das gefällt mir eben an der Stelle ganz gut. Weil man muss nicht immer alles zu Ende erzählen, sondern hier steht eben auch dann, wenn es drauf ankommt, stehen die technischen Aspekte im Vordergrund. Ja, Diana als Hacking-Unit und Hugh als Handwerker, der aber auch gut schießen kann, um dann zu schauen, wie man eben den Mond rettet an dieser Stelle.
1: Ich muss auch sagen, technisch, ich springe und fliege so ein bisschen jetzt gerade mit den Düsen und die Diana hat ja so lange blonde Haare, ne? Und wie die sich bewegen und wie die dann auch kollidieren dann mit der Jacke und so weiter. Und wenn man dann hochfliegt, wie die dann so die Haare dann durcheinander gehen. Das sieht schon hochgradig fantastisch aus, diese Simulation.
0: Ja.
1: Sehr gut.
0: Das ist sie auch. Und ja, so viel dazu. Es ist eine dicke Empfehlung von mir. Pragmata von Capcom. Erschienen auf allen Konsolen. Altersfreigabe ab 12. Ich finde 12 ehrlich gesagt etwas früh. Man sollte etwas vielleicht etwas später damit anfangen. Und kostet 60 Euro.
1: Ja, klassisches Vollpreisding sieht auch so noch aus, ja.
0: Kostet 60 Euro. Die PlayStation 5 Version ist derzeit, glaube ich, überall ausverkauft. Aber okay, es ist, wie es ist. Das heißt, ich habe den Download gekauft. Es gibt es auch für die Switch 2, aber da fand ich es technisch nicht so gut. Da habe ich die Demo gespielt. Wenn man keine andere Konsole hat, spielt es da. Habt ihr eine PlayStation 5, einen PC, probiert es lieber dort aus. Pragmata von Capcom, wirklich ein Kracher. Und weil wir gar nicht mehr so viel Zeit haben, wollen wir doch den neuen Beitrag von Horst einmal komplett ausspielen. Und kommen deswegen jetzt nach dieser Empfehlung zu Pragmata, was wirklich ein geiles Ding ist, zum Klassiker des Monats.
1: Sehr schön.

Liebe Videospieler, hier ist wieder euer Märchenonkel Dean Jimmy mit Geschichten über Videospiele aus der guten alten Zeit. Heute möchte ich über die Abenteuer von Simon the Sorcerer berichten, einem mächtigen 12-jährigen Zauberer. Wir haben uns das erste Mal im Jahre 1993 auf dem Amiga getroffen. Viele Disketten waren das damals, aber ich hatte als Power-User hier eine Festplatte, auf der ich es installiert habe. Ich habe das Original mit Anleitung und Schachtel noch immer im Regal stehen, aber eine Diskette hat mittlerweile Lesefehler, weshalb ich sie durch eine Kopie aus einer ADF-Datei ersetzen musste. Damals gab es im Spiel keine Sprachausgabe, nur englischen Text. Erst später auf CD-ROM für MS-DOS und das Amiga CD32 wurde eine Sprachausgabe hinzugefügt. Diese Versionen habe ich damals leider nie gespielt. 1994 ereignete sich die größte Tragödie des 20. Jahrhunderts. Commodore ging pleite. Und der PC ist bei mir bis heute als Spielgerät sehr unbeliebt. Heute spiele ich so etwas auf der Nintendo Switch oder einem großen Tablet, welches sich für Point-and-Click-Adventure sehr gut eignet. Was ist eigentlich ein Point-and-Click-Adventure? Nun, im oberen großen Teil des Bildschirms wird eine Szene einer spannenden Geschichte als animierte Grafik angezeigt. Im unteren Drittel findet man Wörter und Gegenstände, die man eingesammelt hat. Beides kann man anklicken und kombinieren. In der Grafik kann man mit dem Cursor, früher Mauszeiger genannt, auch einige wenige Gegenstände oder Personen anklicken. Point und Klick heißt so viel wie anvisieren und klicken. So löst man Rätsel. Zum Beispiel, benutze gefälschten, abgelaufenen Gutschein mit Schankwirt und schon bekommt der minderjährige Simon ein alkoholhaltiges Getränk. Nun zur heutigen Geschichte über Simon the Sorcerer. Simon findet ein Buch auf dem Dachboden. Als er das Buch aufschlägt, öffnet sich ein Portal, sein Hund läuft hinein und Simon natürlich hinterher. Wir landen ausgerechnet auf einem rituellen Opfertisch aus Stein, um den sich gerade eine Horde Goblins versammelt hat, die uns anschließend gleich kochen will. Nach erfolgreicher Flucht finden wir uns im Hause des Zauberers Calypso wieder. Der hat uns eine Nachricht hinterlassen, ihn doch bitte vor Sorde zu retten. Das ist ein böser Zauberer. Das für die Rettung notwendige Zauberbuch können wir aber erst benutzen, wenn wir ein ausgebildeter Zauberer sind. Die Zauberer im Pub versprechen uns die Prüfung abzunehmen, nutzen uns aber nur aus, um einen Zauberstab für sie

Titel helfen sehr bei den Dialekten, die Zauberer an den Tag legen, um sich als Bauern zu tarnen. Sie geben erst zu, dass sie Zauberer sind, nachdem ich ihnen erklärt habe, wenn ich den Mauszeiger auf sie bewege, die Anzeige auf Zauberer wechselt. Ich habe die 25-jährige Jubiläumsausgabe von Simon the Sorcerer auf meinem Android-Tablet gespielt und zum ersten Mal die herrliche englische Sprachausgabe genossen. Warum habe ich Trottel 1994, als die Welt am Abgrund schien, nur mein CD32 verkauft? Heute könnte ich darauf Simon the Sorcerer spielen oder es als Grundstock für meine Rente verhökern. Zurück zur Jubiläumsausgabe von Simon the Sorcerer. Als erstes sollte man in den Einstellungen unbedingt die Originalgrafik und Eingabemöglichkeiten einschalten. Das Anzeigen der Hotspots ist dagegen schon okay. Damit kann man Gegenstände hervorheben, mit denen man interagieren kann. Es gibt sonst keine weitere Hilfe bei den Rätseln. Das haben Thimbleweed Park und das letzte Monkey Island doch deutlich besser gelöst. Die hochskalierte Grafik der Jubiläumsausgabe sieht aber so fürchterlich aus, dass ich sie sofort abschalten musste, um nicht schlecht zu träumen. Die 1993er Pixelgrafik hat meinen aufgewühlten Geist aber sofort beruhigt. Das Spiel hat einen wunderbaren englischen Humor und viele Anspielungen auf Herr der Ringe. Man trifft zum Beispiel Gollum beim Angeln und Anspielungen auf bekannte Märchen. Rapunzel verwandelt sich zum Beispiel im Spiel nach dem Kuss in ein Schwein, das sich später durch die Trüffeltür der drei Bären frisst. Am Ende besiegt man schließlich den bösen Zauberer Sordid. Und es wird eine Fortsetzung angekündigt, in der Sordid wieder seine körperliche Gestalt erlangen möchte. Schließlich ist er ja eine Art Sauron aus Herr der Ringe und lebt auch in so einem komischen Turm. Im zweiten Teil werde ich sicher einmal spielen, nicht aber andere spätere Teile, welche auf komische, fürchterliche 3D-Grafik setzen, während Teil 1 und 2 wunderbare, handgemalte Pixelgrafik haben, welche gut gealtert und heute wieder modern ist. Letzten Sommer kam Simon Origins heraus, welches die Vorgeschichte erzählt. Die Grafik ist nicht pixelig, sondern hochauflösend und immer noch handgezeichnet. So hätte Simon Teil 1 wohl auch ausgesehen, hätte man die technischen Möglichkeiten damals schon gehabt. Don Bluffs Dragon's Lair ist ein Beispiel dafür, dass man sich eigentlich nach Zeichengrafik sehnte, aufgrund der technischen Limitierungen aber die heute kultigen Pixelgrafiken entstanden sind. Mir gefällt bei heutigen neuen Adventuren die Pixelgrafik von Thimbleweed Park immer noch viel besser als der Stil des letzten Monkey Island. Aber Simon Origins macht hier seine Sache sehr gut. Es behält den Charakter des Originals bei und bietet trotzdem einen modernen, liebevollen Look wie früher die Disney-Filme. Simon Origins erzählt uns am Ende, wie das Buch auf den Dachboden kam, welches das Portal am Anfang des Spieles von 1993 öffnet. Am Anfang von Origins ist der 12-jährige Simon mal wieder von der Schule geflogen und die Eltern ziehen an einen anderen Ort in ein anderes Haus. Auch dort öffnete sich ein Portal und wir landen in der Zauberwelt. Der noch jüngere Sordid ist auf der Suche nach den Büchern des ersten Zauberers, um das Universum zu beherrschen. Calypso teilt uns mit, dass die Prophezeiung uns in seine Welt geführt hat, um das schließlich zu verhindern. Damit wir in unsere eigene Welt

zurückkehren können, müssen wir vorher diese beiden Bücher finden und ein Zauberer werden. Kleiner Spoiler, wir werden nur das gute Buch finden und Sorde das böse, weshalb es die weiteren Teile dann gab. Sprachausgabe und Grafik sind wunderschön, den englischen Humor hat das neue Team aus Italien nicht ganz so gut drauf wie damals die Engländer. Er ist aber immer noch sehr gut. Die Rätsel bei Simon Origins sind bei vielen Testern kritisch beurteilt worden. Ich teile diese Kritik durchaus. Wenn man nicht nur Gegenstände richtig kombinieren muss, sondern es auch in der richtigen Reihenfolge durchführen muss, dann kommt man ohne Lösung aus dem Internet erst Tage später darauf. So musste ich 3 Bilder auf die richtigen Haken hängen. Zunächst ging es darum, eine Zauberschrift zu entschlüsseln, um zu wissen, welches Bild wo hängen muss. Dazu musste ich ein gefundenes Buch mit Simon verwenden, da es im Spiel kein Liesbuch als Auswahl gab. Danach sollte ich dann den Text unter den Haken erneut lesen, da ich nun wohl die geheime Sprache aus dem Buch gelernt hatte. Hingen dann alle Bilder richtig, geschah trotzdem erst einmal gar nichts. Ich musste sie nämlich auch in der richtigen Reihenfolge aufhängen. Nun ja, als ich Simon Teil 1 noch einmal durchgespielt habe und einem Druiden einen Eimer mit einem Loch aufsetzen musste, um mit einem glühenden Eisen vor dem Loch dafür zu sorgen, dass er meint, es wäre Vollmond und sich in einen Frosch verwandelt, oder man mit Holzwürmern reden musste, anstatt das geliebte Mahagoni-Holz ihnen einfach zu geben, das hat mir gezeigt, dass es früher nicht wirklich besser war. Die Hotspots heute helfen sehr und man sollte bei Simon Teil 1 auch während dem Spielen Screenshots machen, um sich später im Spiel an die Stelle zu erinnern, denn es ist trotz Teleport per Karte sehr viel Lauferei. Es gibt keine Kapitel in Teil 1, weshalb man immer fast alle Gegenden bereisen kann und muss. Origins ist mit seinen Kapiteln hier viel linearer und veralbert die Latscherei im Original an der ein oder anderen Stelle. Simon spricht dann wie im ersten Teil zum Spieler, dass er mit dem Leveldesigner mal ein ernstes Wort reden muss. In Origins hätte man besser eine moderne Hilfefunktion eingebaut, welche kleine Tipps gibt. In Thimbleweed Park konnte man zum Beispiel eine Hotline anrufen, was sich aufgrund der Tatsache, dass man ein Videospiel innerhalb eines Videospiels spielt, sehr pfiffig fand. Auch das neueste Baphomets Fluch, der Sündenfall, gibt auf Nachfrage kleine Tipps, die man aber auch nicht nutzen muss. So hätte man bei Simon the Sorcerer Origins nach ein paar Fehlversuchen sagen können, achte bitte nicht nur darauf, was du tust, sondern auch in welcher Reihenfolge. Nach dem Durchspielen von Origins fand ich es toll, aber auch mit Einschränkungen. Als ich danach aber, nach über 30 Jahren, den Teil 1 erneut gespielt hatte, fand ich es im Nachhinein um einiges besser als direkt nach dem Durchspielen, denn ich hatte nun den direkten Vergleich zwischen Teil 1 und Origins und da schneidet dann Origins deutlich besser ab, als wenn man es nur alleine nach heutigen Maßstäben gespielt hat. Wer Adventures wie Monkey Island mochte oder mag, muss auch unbedingt Simon the Sorcerer Teil 1 und Origins gespielt haben. Die Reihenfolge ist fast egal. Die Rätsel benötigen bei beiden manchmal das Internet als Hilfe. Beide haben für ihre Zeit eine wunderschöne Grafik, das neue Spiel ist etwas geradliniger und das alte hat dafür einen etwas besseren Humor. Wer Point und Click Adventures mag, muss beide gespielt haben. Punkt. Wer keinen alten Computer mehr hat, kann Simon the Sorcerer auch für sein Tablet kaufen und es dort sehr gut spielen. Simon the Sorcerer Origins gibt es für alle aktuellen Plattformen. Für die Switch habe ich es sogar auf einer Cartridge kaufen können. Damit, liebe Videospieler, ist unsere Videospiele-Märchenstunde nun wieder zu Ende. Und wenn sie noch verfügbar sind, so spielt man sie noch heute.

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Herzlich willkommen, meine Damen und Herren. Eine neue Sendung von Hose runter, Hände hoch. An diesem schönen Sonntag, an dem ihr hoffentlich alle bei Mama seid. Und ich halte hier die Stellung im Radio und briesel euch den Tag ein bisschen mit Musik. Leider heute ohne den Herr Knauf, den hat's irgendwo hin verschlagen. Ich weiß auch nicht genau. Das nächste Mal ist aber natürlich wieder dabei. Drücken wir mal die Daumen. Insofern das gewohnte Programm Musik kreuz und quer und auch noch darüber hinaus. Wir fangen jetzt an mit einer englischen Indie-Band Sports Team. Die haben eine Platte gemacht, ich glaube von letztem Jahr. Auf dem befindet sich ein Song, in dem ich mich vor einigen Wochen schockverliebt habe. Und das Komische an dem Song ist, eigentlich ist es so eine Indie-Band, die so den klassischen 2000er Indie-Sound hat, würde ich mal sagen. Aber bei diesem Lied hat sie irgendwas gebissen und das Lied klingt wie eine Radiowerbung für ein Auto. Es handelt auch tatsächlich davon, dass er, sag ich mal, sehr ehrfürchtig eine Automarke besingt. Und das ist sehr komisch, denn weder kann ich viel mit Autos noch mit Werbung anfangen. Trotzdem ist der Song einfach großartig. Das hatte ich vorhin noch mal kurz gegoogelt und Gott sei Dank rausgefunden. Das Ganze ist auch ein ironischer Kommentar zum Konsumverhalten der Menschen. Ich hätte es ihn auch abgenommen, wenn es anders gewesen wäre. Aber so ist es natürlich noch besser. Wir hören es uns mal an. Super Nummer. Sports Team. I'm in love. Super du.

Hello Summer von Dutchy heißen sie immer noch, die Band, von ihrem ganz brandneuen Album Hello Beautiful. Dutchy, so eine Band, die auch schon seit Jahrzehnten rumlungert, und eigentlich in den 90ern so ihre Hochzeit hatte, da so ein bisschen unterging in diesem ganzen Britpop-Hype um Blur und Pulp und Oasis, und das zu Unrecht, finde ich, denn eigentlich eine Band, die wesentlich mehr Qualitäten hat als die drei genannten Bands. Jetzt kriege ich gleich ein paar Hassbriefe, macht mir nichts. Ich bin überzeugter Dutchy-Fan, großartig, und die neue Platte ist auch wieder super. Man merkt, dass sie etwas älter geworden sind, ist aber nicht schlimm, sind immer noch mit viel Engagement dabei, kann man sie nicht beschweren. So, als nächstes hören wir was noch Älteres. Ja, Leute, es ist hier wieder mal Musik für alte Leute angesagt. Kennt ihr das? Manchmal hat man so Momente, wo einem so Dinge peinlich sind, weil man irgendwas verpasst hat, was alle anderen kennen. Die nächste Nummer könnte so eine sein. Paul McCartney, nicht gerade unbedingt ein unbekannter Musiker, hat 1982 eine Single gemacht, Take It Away heißt die. Jetzt werden wahrscheinlich 98% von euch aufschreien und sagen, ja, alter Hut, kenne ich schon seit 44 Jahren. Ich leider nicht. Ich bin da irgendwie manchmal, ich weiß auch nicht, Beatles waren lange Zeit nur für mich die Beatles, und ich habe irgendwie die Solo-Sachen von denen ignoriert, und ich weiß, es ist falsch, ja, weiß ich. Jetzt habe ich es halt mal nachgeholt und habe immer mal so wahllos ein paar Paul McCartney-Singles mir zugelegt und bin über diese gestolpert, und wieder mal ein weiterer großartiger Song von diesem großartigen Songwriter, der zu Recht wohl einer der bekanntesten der Welt ist. Und jetzt kommt wahrscheinlich ein furchtbar bekanntes Lied, das nur ich vorher noch nicht kannte. Viel Spaß.

The Rousers, Rock and Roll or Run. Eine holländische Band, die aus den 80ern, die offensichtlich viel Jam gehört hat und das stand ihnen, steht ihnen ziemlich gut. Ich weiß gar nicht, ob es sie noch gibt. Naja, es stand ihnen oder steht ihnen gut. Wir kommen jetzt mal, wir machen einen kleinen Richtungswechsel in der Musik, werden mal etwas grooviger. Als nächstes hören wir einen japanischen Interpreten, Dance Man heißt er. Und er hat gemacht ein japanisch gesungenes Cover von I Believe in Miracles von den Jackson Sisters. Wer das Original kennt, der denkt sich als erstes, super, das ist so ein Song, bei dem kann man nichts falsch machen. Als zweites, der ist ganz schön groovig, wenn man das nicht hinkriegt, dann kann man tatsächlich doch was falsch machen. Aber ich finde, sie haben es super hinbekommen. Es ist ein unzerstörbares Lied und sie haben es nicht zerstören können. Insofern ist was Gutes rausgekommen. 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
1: So, liebe Leute, jetzt sind wir schon über die Hälfte der Sendung wieder hinüber. Ich erinnere noch mal kurz dran, dass ihr jederzeit euch die Playlist unserer aktuellen Sendung anschauen könnt auf radiox.de. Da gibt's natürlich auch jede Menge Playlists von anderen Sendungen und allerlei interessante Informationen. Also es lohnt sich immer mal auf der Seite vorbeizuschauen oder auch zu hören, denn ihr könnt natürlich auch über die Seite das Programm streamen. Genau, aber nichtsdestotrotz müssen wir weitermachen. Jetzt kommt noch so eine Peinlichkeit. Ich spiele jetzt was, was ich vor 10, 20, 30, 100, 50 Jahren nie gespielt hätte. Aber was soll's, man wird halt immer älter und schnöseliger oder so. Oder geschmackloser, ich weiß nicht, woran es liegt. Ich hatte jedenfalls nicht vorgehabt, unbedingt irgendwas von den Bay City Rollers zu spielen. Aber jetzt habe ich zumindest irgendwie einen Song von Pat McLean, einen, wenn ich mich recht entsinne, ehemaligen Mitglied der Bay City Rollers. Holy Roller heißt das Lied dann auch noch. Da kann man nur sagen, gute Nacht.

Ja, liebe Leute, hier ist die Sendung schon fast rum. Jetzt haben wir eben gerade noch gehört, Kalapana, eine hawaiianische Band aus den 70ern. Sunny Days heißt der Song. Solltet ihr irgendwo mal Platten von denen finden, einfach mitnehmen. Die sind wirklich sehr zu empfehlen. Jedenfalls, wenn man auf so Songs steht wie den eben gehörten, entspannte Sonntagsmusik, würde ich es mal zusammenfassen, so ganz grob gesagt. So Leute, jetzt war es schon fast durch. Nächsten Monat wird der Herr Knauf wohl hoffentlich wieder dabei sein. Ansonsten verbleibt mir nur euch einen schönen Sonntagnacht zu wünschen. Drückt eure Mama nochmal. Und wir hören jetzt zum Rauswurf noch eine Band, die ich auch erst neu entdeckt habe. Und wie so heute häufiger das Thema war, viel zu spät, habe ich mal wieder gepennt. Eine australische Funk-Soul-Band, Stylus heißt sie, auch aus den 70er Jahren. Hätte man also auch schon früher drüber stolpern können, bin ich aber nicht. Grandios, leider die Platten hier gar nicht so einfach zu bekommen. Wer also von euch zufällig das nächste Mal nach Australien fährt, könnte mal nach Platten mit langhaarigen Typen und so Ausschau halten. Das sind dann Stylus-Platten. So richtig schön 70er mit so engen Hosen und T-Shirts und so. Wunderbare Cover, wenn man einen gewissen Geschmack hat. Die Musik auf jeden Fall grandios. Ich sage auf Wiederhören. Schönen Sonntag euch noch und bis zum nächsten Monat. Ciao, ciao.

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1: Herzlich willkommen zu einer neuen Ausgabe Trap Radio im März 2026. So for the record sozusagen. Und ja, es ist wie immer der zweite Sonntag im Monat, 16 Uhr Frankfurter Zeit. Und endlich ist der Frühling da. Es war für mich persönlich, natürlich kann ich nur aus einer persönlichen Sicht das berichten, ein sehr beschwerlicher Winter. Irgendwie eklig und nicht meine Jahreszeit. Es gibt Menschen, die denken anders, die mögen Wärme nicht, also Hitze nicht. Aber so weit sind wir ja noch nicht. Und deshalb freut es mich umso mehr, hier in Studio 1 bei Radio X in die Blocks vom Bockenheim reinzuschauen oder hinauszuschauen, die von der Sonne geküsst werden, sage ich mal, um es mal so leicht poetisch oder lyrisch auszudrücken. Und willkommen bei Trap Radio, die erste Sendung überhaupt hier in Europa, ich würde sagen auf der ganzen Welt, die türkisch Rap tatsächlich ins Radio gebracht hat. Und will gar nicht sagen, wie viele Jahre wir schon als Sendung auf dem Buckel haben, mit natürlich wechselnden Protagonisten, die im Hintergrund auch arbeiten. Und mein Name ist Stereo, a.k.a. Stereo Jam. Und ich hätte eigentlich auch als Stereo euch noch so ein schönes Goodie mitgegeben hier für den Frühling. Aber der April ist ja auch noch offiziell Frühling. Vielleicht klappt es da mit einem neuen Track, der ist tatsächlich, also direkt hier in die Sendung reinpassen würde. Und aber dazu später. Jetzt sage ich euch erstmal, wie wir eingestiegen sind in die Sendung mit Motive. Yin Yang heißt der Track. Danach Arda Gezer und Şehin Şah. Beide keinen unbekannten Namen im türkischsprachigen Rap. Mit dem Titel Benim Adım Arda. Mit einem total kranken Video, würde ich sagen, AI-Videos. Dadurch, dass ja natürlich auch in der Türkei eine hohe Inflation herrscht und das Geld nicht immer so locker in der Tasche sitzt bei dem einen oder anderen Künstler, werden sehr oft tatsächlich KI-Videos bemüht, mehr als hier. Und der KI-Slop generell ist da echt auf einem ganz anderen Level. Aber das ist echt ein sehr stranges KI-Video, kann ich euch mal nahelegen, sich das anzuschauen. Ist halt ein bisschen mit Augenzwinkern und ein bisschen Conspiracy drin sozusagen. Also auch das mit den Augenzwinkern hier betrachtet, um da mal so ein bisschen inhaltlich von dem Video mal einzugehen. Und ja. Also, neuer Monat, neues Glück, hier wieder eine Live-Sendung. Ich hoffe natürlich, dass diese hier auch mal in der Wiederholung läuft. Denn diesen Monat habe ich auch wieder einige freshe Tracks von neueren Namen, aber auch von etablierten Namen, die ich ja auch immer wieder spiele. Und von Styles, von Künstlern, die mal vielleicht einen anderen Style fahren. Ihr wisst ja, dass ja so diese Trappige oder Four-on-the-Floor-Sound in dem türkischsprachigen Bereich sehr en vogue ist, sage ich mal. Weil das halt sehr chartkompatibel ist. Das heißt, vieles ist schon sehr auf Kommerzialität ausgerichtet und auch schwer unter dem Dachverband Hip-Hop irgendwie zu unterzuordnen. Aber wie gesagt, da es die Rapper halt als Rapper bezeichnet werden, bilde ich ja die ganze Bandbreite ab der Künstler. Und jetzt haben wir einen Block, das so ein bisschen vom künstlerischen Ansatz her, vom Sound her, dann doch sich ein bisschen abhebt von dem, was so gerade im Mainstreaming so läuft. Neben natürlich diesen ganzen Herzschmerzliedern, die ich auch diesen Monat spielen werde. Ich habe keine andere Wahl. Es kommen einfach zu viele Love-Songs im Rap-Bereich raus. Aber es hat auch Tradition. Ich mache ja die Sendung sehr lange. In Deutschland gibt es das zwar auch, so dieser Herzschmerz-Rap, aber in der Türkei hat das wirklich eine sehr lange Tradition, so diese Art von Rap, sage ich mal. Und ist auch viel, nimmt auch viel mehr Raum ein als hier. Hier ist ja mehr so die Gangster-Rap, war ja eine Zeit lang sehr dominant und dann wieder so dieser Lean-Rap sozusagen. Und keine Ahnung, wo wir jetzt angekommen sind im Jahre 2026, aber wir lassen uns mal überraschen und hören da vielleicht in eine Deutschrap-Sendung rein, die es ja auch in diesem Sender gibt, nämlich immer am dritten Dienstag um 20 Uhr mit dem Titel Ich küss dein Rap. Also auch Empfehlung geht raus für eine andere Rap-Sendung. Und wenn wir natürlich dabei sind, muss ich dann noch alle anderen Kollegen auch erwähnen. Wenn ich jetzt in diesem Rap-Sendung Werbung-Flow drin bin, haben wir ja noch Le Rap und das französischen Rap behandelt. Und ich hoffe, Double D ist auch noch dabei, weil der ist ja richtig Pionier mit seiner Funky Fresh-Sendung. Und also ich gehe mal davon aus, dass das noch irgendwie noch gibt. Aber ja, doch, ich sehe schon, die Playlist ist oben hier auf der Website. Also, checkt auch die Sendung aus. Die hat natürlich den ganz Deluxe-Sendeplatz hier auch in der Regel immer an den Samstagen. Sogar zwei Samstage im Monat, 15 bis 17 Uhr. Habe ich jetzt für hier Double D auch noch Werbung gemacht. So, wo war ich stehen geblieben? Jetzt bei so viel Inhouse-Werbeveranstaltungen habe ich jetzt den Faden verloren, aber es spielt keine Rolle. Wir machen einfach weiter mit Musik und dann hat sich's das. Und wen habe ich da? Genau, ach, darum ging es, dass ich jetzt Orchi spiele und Lil Zay. Schön, Lil Zay mal wieder zu hören. Die habe ich jetzt auch, glaube ich, ein paar Monate oder schon sogar noch länger irgendwie hier auf dem Sender oder hier in der Sendung nicht gespielt. Lil Zay sollte vielleicht den deutschen Zuhörer in der Hinsicht bekannt sein, dass sie mal ein prominentes Feature mit Luciano gemacht hat. Vor, keine Ahnung, 2 Jahren, 3 Jahren oder länger, weiß ich jetzt nicht. Ansonsten ist sie wieder mit einem Track allein um die Ecke gekommen mit Hypnos. Und Orchi hat einen Track gemacht, der nennt sich Dokuzunju Symphony. Kann ich leicht übersetzen, ist die 9. Symphonie mit dem Feature Sham. Sham, der für mich echt so ein eigenes Genre eigentlich im türkischen Rap für sich eröffnet hat. Es wird auf jeden Fall sehr, sag ich mal, low-fiig auch jetzt mit Orchi und Sham. Also viel Spaß, ihr seid hier auf dem richtigen Sender, hier zur richtigen Zeit, am richtigen Ort. Und was ich euch auch empfehlen kann, für die jetzt nicht mit Transistorradio unterwegs sind, vielleicht jetzt zufällig im Auto das hören. Es gibt ja auch noch die App, kann ich noch nahelegen, weil jetzt, wo es wärmer wird und ihr vielleicht auch mehr Outdoor chillt, könntet ihr auf ihrem Handy ja die Radio X App einfach runterladen und da irgendwie den Livestream anhören. Kann ich nur empfehlen für im Apple Store, ich glaube für Android, also im Google Play oder wie das heißt, ich bin leider kein Android-Nutzer. Gibt's das, glaube ich, nicht. Aber alle, die irgendwie iPhone-mäßig unterwegs sind, können sich dann die Radio X App dort runterladen und dann überall, dann gibt's gar keine Ausreden mehr, sich die Sendung und auch andere schöne Sendungen sich anhören. Also, dies gesagt, sliden wir mal jetzt so richtig in die Sendung rein.

Jawohl, Lil Zay hat auf jeden Fall mal so einen Sprung gemacht, was so ihren Sound, ihren Style angeht. Auf jeden Fall war das sehr Drum Basic und ja, wie gesagt, ein bisschen sich wahrscheinlich aus ihrer Sicht weiterentwickelt. Ihr entscheidet sozusagen, wie gut ihr schlecht ihr es findet. Orchi featuring Sham mit dem Titel Dokuzunju Symphony. Also die 9. Sinfonie. Und ich habe mir auch schon, als ich den Track das allererste Mal jetzt gehört habe für die Sendung natürlich, so beim Rauskramen, sage ich mal, dachte ich mir, das Sample kenne ich doch. Und war ganz verzweifelt. Und tatsächlich jetzt, als es, also verzweifelt, dass ich es nicht rausbekommen habe. Und jetzt, als ich es gespielt habe, kam es mir wie ein Geistesblitz. Und falls ihr auch erkannt habt, und ich glaube, das wissen eher so ein bisschen die älteren Zuhörer, sage ich mal, die eine gewisse Ära mitbekommen haben, von wem das sein könnte, wenn sie natürlich sehr musikaffin sind. Schreibt mir auf jeden Fall entweder über stereo@stereo.de, ganz easy. Stereo natürlich mit der richtigen Schreibweise. Ich werde nie müde, das immer wieder zu buchstabieren und das zu wiederholen. Stereo, so wird der Name geschrieben. Also, um es mal... Habe ich auch so oft schon gemacht, diese kaufmännische Alphabet. Siegfried, Theodor, Emil, Richard, Y, Otto. Jawohl, ich bin hier echt angekommen. Auf jeden Fall stereo@stereo.de oder noch besser, könnt ihr natürlich auch über Instagram in meine DMs sliden und followen. Natürlich wäre am besten über Real Stereo, wäre der Nick. Ansonsten gibt die Stereo einen Shoutout, aber ich glaube, es ist besser, wenn ihr so den direkten Nicknamen eingibt, weil bei Instagram checke ich das nicht. Bei manchen Leuten gehe ich in die Handy, also um irgendwie meine Seite zu suchen, ne, so die es wollen, und dann findet er unter Stereo leider tatsächlich das Profil nicht. Ich weiß nicht, wieso, weshalb, warum. Denk schon fast irgendwie Shadowban, dann gehe ich bei mir rein in die Einstellung, da ist irgendwie auch nichts, wo, also ich poste ja auch gar nichts, um irgendwas Shadowbanned zu werden. Aber gebt mal Real Stereo ein, dann findet ihr schon das richtige Profil. Und wenn nicht, zur Not nehmt ihr dann die Seite von Ich küsse dein Rap, ist zwar ein anderes Konzept, aber sind ja dieselben Menschen dahinter. Und daher schreibt mir, und am Ende der Sendung vielleicht, schauen wir mal, oder ja, schreibt mir generell, also jetzt nicht nur hier, weil so ein Quiz gibt ja nichts zu gewinnen irgendwie, ich bin ja nur ein armer Sendungsmacher hier, ja, auf jeden Fall der Sample, und die Sache ist, ich kenne ja nicht das Original, sondern ich kenne den Sample, wie er gesampelt wurde. Und welches Lied es ist, könnt ihr rausfinden, aber es müsste auf jeden Fall vom Partyset sein. Und ich habe auch das Gefühl, dass sie den Beat auch direkt übernommen haben, weil das auch so was Trip-Hoppiges hat. Weil es war ja so eine Zeit in den 90s, gab es ja sozusagen das Aufkommen des Trip-Hop, was ja kommerziell auch sehr erfolgreich war. Natürlich die weltbekanntesten Protagonisten waren halt Massive Attack, Partyset mit Beth, boah, wie hieß die nochmal? Beth einfach, die natürlich sehr darke, sehr dunkle Lyrics hatte. Und ich glaube, es auch, ja, Tricky gab's auch, oder Goldie? Nee, Tricky, klar, Tricky gab's. Wow, also, da muss ich echt viel rauskramen. Ich war damals ja auch viel zu jung irgendwie, aber war ja sehr früh schon sehr musikinteressiert. Tricky gab's und Goldie vielleicht noch? Hieß der Goldie? Goldie, war der noch Trip-Hop? Der war so ein bisschen frecher, sage ich mal, von allen. Aber das waren so die großen und irgendwie gefühlt alle aus derselben Stadt in England. Also könnte man eigentlich auch nur so eine Sendung über so eine Musikrichtung machen, die jetzt wieder aufkommt und eigentlich auch so in diesem Titel Lo-Fi irgendwie, also weil Lo-Fi-Musik ist ja auch so ohne Lyrik, also außer Portishead war zwar mit Sängerin, aber Trip-Hop war ja auch ein bisschen oder viele Tracks waren ja auch nur Instrumentals. Aber egal, wir wollen jetzt hier keine Retro-Show daraus machen, weil ich jetzt auch laut nachdenke, während ich mit euch rede. Auf jeden Fall haben wir so ein bisschen den Frühling doch mit diesen Rappern hier reingebracht, mit so chilligen Drum-Bass-Grooves. Und machen direkt weiter, würde ich mal sagen, um ein Gegengewicht, um Yin und Yang, habe ich ja direkt am Anfang gespielt, um ein Gegengewicht reinzustellen, weil es gibt ja natürlich auch Künstler, die ganz andere Töne schlagen. Und bisschen auch so Gangster-Rap. Ja, ich spiele eigentlich relativ wenig Gangster-Rap, weil es gar nicht so viel jetzt gibt, sage ich beim türkischen Rap. Es gibt es, aber ist nicht so präsent wie viele andere Künstler. Und da hätte ich hier Jeff Red und Mufasa 069 tatsächlich anzubieten mit dem Titel Tak Tak.
oder, um es ein bisschen dialektmäßiger zu sprechen, Tach Tach. Und danach weg mit dem Track Halef Selef. Und ich glaube, Deutschrap-Fans sollten Mufasa 069 auch kennen. Das ist ein Rapper aus Offenbach, müsste es sein. Und war mal, eigentlich ist dadurch aufgekommen, weil er sehr jung war. Also ich glaube, noch so vor dem Stimmbruch schon Rap gemacht hat irgendwie. Und da irgendwie so in die Szene reingekracht ist. Natürlich sind seit der kindlichen Rap-Stimme schon einige Zeit vergangen. Jetzt ein erwachsener junger Mann, der auch mit hier türkischen Rappern Features macht tatsächlich. Also die Connect ist hier da zwischen 069 und verschiedenen Städten der Türkei. Vieles spielt sich halt natürlich in Istanbul ab, aber es gibt ja auch noch Izmir, Ankara und Adana, wo auch krasse Musik kommt. Und deshalb hören wir erstmal Tach Tach, bisschen mal paar Minuten verbal auf die Fresse und danach weg mit Halef Selef. Und dann komme ich wieder zurück und wollte euch ja auch ein bisschen was erzählen, was euch vielleicht eventuell im April erwarten könnte. Also, gib ihm!

Jawohl, das ist auch so ein bisschen so durch die Hintertür von mit weg mit Halef Selef, erstmal einen schönen Klavierrefrain und dann wird fast schon gegrowlt, wie man das so in dieser Heavy-Metal-Sprache, keine Ahnung. Ich will jetzt nicht von meinen nachfolgenden Kollegen irgendwie dafür erschlagen werden, dass ich irgendwie das falsch einordne. Auf jeden Fall ja, war das sozusagen der Block der rauen Stimmen. Was ja auch mal sein muss, um die Leute hier mal ein bisschen aufzuwecken, ne? So sozusagen hier das die Welt wacht jetzt ja auch im Frühling auf. Ich finde so wunderbar, dass das Wetter so schön ist, aber ich hier im geschlossenen Raum sitzen muss. Zum Glück macht mir diese Sendung auch Spaß. Mir macht es auch Spaß, mit euch zu reden, meine Monologe hier zu halten. Der vollständige halber habe ich vorweg Halef Selef, Jeff Red und Mufasa 069 mit dem Titel Tach Tach gespielt. Und falls das euch hier zu schnell geht und ihr irgendwie einen Favorite habt bei dem einen oder anderen Track, keine Sorge, die Playlist kommt. Wenn ihr sie findet, super. Wenn nicht, dann haben wir ein Problem. Aber ich werde sie natürlich auch in den sozialen Medien nochmal so als Screenshot posten. Und was noch wichtiger ist, ist natürlich diese X+7. Denn das ist sozusagen die Mediathek von Radio X, wo man die Sendung hier 7 Tage lang noch hören kann. Leider nur 7 Tage, aber es hat wahrscheinlich was mit rechtlichen Dingen und den Tracks und so zu tun. Ansonsten müsste ich die Musik rausschneiden und dann hört ihr nur mein Gelaber, so dass aber auch ohne Musik überhaupt keinen Sinn macht. Daher zu empfehlen, falls ihr jetzt erst eingeschaltet habt, wir sind jetzt in der Halbzeit angekommen, einfach kein Problem, wenn ich sie freigebe nach der Sendung, könnt ihr sie spätestens morgen, hoffe ich mal, dann bis ja, den nächsten Sonntag halt nochmal nachhören und natürlich den Freunden und Familien weitergeben. Dadurch, dass es hier sich schon gut aufgeheizt hat, habe ich hier auch das Fenster im Studio geöffnet. Also, falls ihr noch irgendwelche Flugzeugsounds oder von der Straße hört, seht ihr, direkt aus dem Leben wird hier gesendet. Das ist dann dem geschuldet, dass wir hier Fenster haben, die so groß sind, 2 Meter mal 2 Meter oder so, wo man tatsächlich hier direkt hier auf die Straßen Bockenheims blicken kann. Und sieht, dass hier die Bäume schon die ersten Blüten hier blühen. Also, heute alles zum Zeichen des Frühlings. Also, weil es ist schon ein Unterschied zur Februarsendung, muss man schon sagen. So, nachdem wir hier die rauen Stimmen gehört haben, kommen wir zu wem? Ah ja, zu Künstlern, den man kennt, Joker, von dem man lange zugehört hat, und einem, den ich so nicht. Oder wenn, dann nicht mich erinnern kann, Sagos mit dem Titel Madland. Ich muss auch über den Sagos noch ein bisschen was in Erfahrung bringen, weil er Sachen irgendwie in seinem Rap drin hat, die für türkischen Rap eher untypisch sein sollten. Aber schauen wir mal. Und danach Lark, Yirmi Yirmi, Lark 2020 mit dem Titel Affedersin. Und dies gesagt, hören wir erstmal die Mucke an und dann bin ich wieder am Start. Mein Name ist Stereo natürlich, aka Stereo Jam. Das ist eine Rap-Sendung mit dem Namen Trap Radio. Und immer der zweite Sonntag natürlich von 16 bis 17 Uhr, idealerweise live. Eigentlich zu über 99% ist es immer live. Wenn nicht, dann gibt es die Wiederholung. Vorproduktion, glaube ich, sehr selten vorgekommen. Daher tragt es in euren Kalender ein. Genau, ach komm, wenn ich schon dabei bin. Ich wollte eigentlich jetzt die Musik direkt so anschmeißen, aber gebe ich euch mal ein Date, könnt ihr direkt mal in euren Handykalender eintragen. Und zwar die nächste Sendung ist am 12. April, 16 Uhr. Tatsächlich, ja, in der Woche, wo Ostern ist, sind da auch Ferien? Keine Ahnung. Auf jeden Fall der 12. April ist die nächste Sendung, also einschalten. Aber zuvor, natürlich zuvor noch am 17. März, das ist dann schon in 1,5 Wochen, so, Pi mal Daumen, gibt es Ich küsse dein Rap und das ist auch natürlich sehr, sehr, sehr empfehlenswert. 20 Uhr übrigens fängt es an, direkt nach Phänomenia, also wenn ihr noch Eintracht-Fans seid, noch besser, schaltet ihr um 19 Uhr ein und dann habt ihr 2 Stunden Spaß, Minimum, würde ich mal sagen. Also, der 17. März, 20 Uhr, ist auch zu empfehlen. So, dies gesagt, jetzt auf jeden Fall kommt Sagos und dann Lack 2020.

Jawohl, das war Lark Yirmi mit dem Titel Affedersen. Warte mal, bin ich hier zu leise vielleicht? Bin ich das? Die ganze Zeit schon? Ich hoffe nicht. Boah, das wäre schon hart. Auf jeden Fall, ja, Affedersen, so ein bisschen sehr atmosphärischer Song. Also an, sag ich mal, Abwechslungsreichheit mangelt es hier in der Sendung nicht, was die Styles angeht. Kann man das so sagen? Reichtum? Abwechslungsreichtum. Ey, das immer wieder, gell? Die deutsche Sprache challenge mich. Ich meine, nur zur Info, ne? Ich bin ja hier geboren, aufgewachsen. Ich bin vielleicht noch einer der wenigen original gebürtigen Frankfurter, tatsächlich, die noch hier leben, die sich's noch leisten können. Aber mein Glück ist, dass ich halt hier geboren bin und dann in einer Wohnung wohne, die jetzt nicht so krasse Mietsteigerungen hat. Weil ich glaube, wenn ich da ausziehen würde, dann müsste ich schon 80 Kilometer weiter irgendwie hinziehen, um überhaupt irgendwie überlebensfähig zu sein, was auch die Mieten angeht. Und ja, das wollte ich nur sagen, um jetzt wieder viel zu viel Nebensätze. Die deutsche Sprache challenge mich schon so manchmal, muss ich sagen. Also vor allen Dingen, man kennt ja so Verben und dann will man das so als in Nomen umwandeln. Und dann wird das manchmal echt schwer. Ne? Also könnt ihr mir auch schreiben auf jeden Fall. Habe ich schon mal gesagt, hier über Real Stereo, einfach über Instagram anschreiben oder stereo@stereo.de. E-Mail schreiben, gerne. Ich liebe ja euren Feedback und die treuen Zuhörer, für die habe ich immer sehr viele, viele Liebe übrig, die das doch auch sozusagen zu Ausdruck bringen in der einen oder anderen Form. Ich hätte jetzt gesagt, ruft an, weil das wäre so der direkte telefonische Kontakt zu mir. Die wissen, aber vielleicht die jetzt nicht jeden Tag Radio X hören, hätten wir nämlich die 069-299-71211. Leider jetzt heute am Sonntag. Ich weiß ja nicht, ob es jetzt eine Wiederholung vielleicht ist, wenn du es jetzt hörst, aber jetzt ist es live und wir haben so gesehen noch 18 Minuten, also ein bisschen Zeit bleibt euch, falls ihr das Bedürfnis verspürt, hier anzurufen. Ansonsten macht's halt über den schriftlichen Weg. Ich habe zuletzt Lark 2020 mit Affedersen irgendwie jetzt angesprochen, davor haben wir natürlich Sagos und Joker mit dem Titel Madland gehört und ja, und der Faden, der verliert sich immer weiter. Der rote zumindest. Aber schön, dass ich hier nochmal erwähnt habe, dass ich gebürtiger Frankfurter bin. Ne? Zwar nicht mit dem vollen Dialekt. Also ich glaube, das bisschen Lokaldialekt, was ich habe. Ich bin ja im Frankfurter Westen aufgewachsen, habe ich. Und wir haben unmittelbar, wie das so ist als Arbeiterkind und in einem dementsprechenden Viertel, in dem man aufwächst, unmittelbar in einer Trinkhalle gelebt. Kiosk, Trinkhalle, Da gab es eigentlich alles wie ein Tante-Emma-Laden. Bei Adam gibt's nicht mehr, da ist es auch keine Werbung mehr, den Laden gibt's ewig nicht mehr. Und da hat man natürlich auch, weil es der einzige Laden, also Kiosk war in der im ganzen Stadtteil gefühlt, oder auf dem Teil, also unser Stadtteil war in zwei geteilt, durch eine Hauptstraße. Und auf jeden Fall auf unserer Seite, glaube ich, gab's da nicht so viele Alternativen. Und hat man lange in den Schlangen gestanden. Jetzt wird's wieder anekdotisch. Ihr wisst ja, ab und zu wisst ihr hier anekdotisch. Und da haben natürlich auch die damalige Generation, die hatte ja noch Pomade in den Haaren oder so, so Rentner halt, was heißt Rentner, aber in meinen Augen waren das schon so, haben die schon biblisches Alter gehabt, weil als ich, keine Ahnung, 5 war, 6 war oder so in dem Altersbereich halt und haben halt sich untereinander stammtischmäßig unterhalten und die haben natürlich dieses breite Frankfurterisch gebabbelt und haben erzählt, ja, da kam der von der Geische Verkehr und hat mich hier fast geräumt hier, du Kelle und so, also haben da so gehässelt und das von denen habe ich das aufgeschnappt. Meine Cousins reden immer noch so, weil sie halt sehr früh schon Fußballverein angemeldet waren und das Deutsch sozusagen, mit dem sie die meiste Zeit konfrontiert waren, von einem Trainer war, vom Trainer. Und der Trainer ist halt der Trainer, der redet halt, wie er redet, ne? Und sie sind das bis heute nicht losgeworden. Ich, keine Ahnung, bei mir ist es nicht so wirklich rübergesprungen, aber ich bin auf jeden Fall, was das angeht, real, weil ich kenne viele Zugezogene, die da schon ein bisschen flachsen und noch mehr lokaler erscheinen wollen als jeder Lokale, sage ich mal, und auch in der Sprache sich das so manifestiert. Aber keine Ahnung, so warum ich jetzt da Sprache, Rap ist, hat auch was mit Sprache zu tun, deshalb habe ich mir jetzt so ein bisschen einen sprachlichen Ausflug gemacht, warum auch immer, vielleicht um ein bisschen Zeit zu schinden, weiß ich gar nicht.
So tiefenpsychologisch möchte ich da gar nicht mal so einsteigen. Auf jeden Fall haben wir jetzt noch Uzi mit Yashioken Anna. Der, muss ich sagen, die letzten Tracks, die ich von ihm gehört und gespielt habe, gehen dann doch in eine andere Richtung als mit dem, wo er erfolgreich wurde, weil Uzi gehört zu den Rappern, die wirklich mit, also war das vor 3 Jahren, wirklich einen Hit gelandet hatten, also überall gespielt wurde und auch wirklich viel diese Four-on-the-Floor-Tracks gemacht hat, also so, weißt du, wir Alten würden es so Techno nennen irgendwie und dann halt so diese Club-Songs gemacht hat und super kommerziell und wie gesagt auch sehr erfolgreich. Und irgendwie in den letzten Monaten hat er ein bisschen anders auf jeden Fall. Auch bei Yashioken Anna. Ein bisschen deeper auch mal, so was die Lyrics angehen. Keine Ahnung, der Bruder macht einen Wandel durch auf jeden Fall. Könnt ihr euch anhören. Und danach hören wir Young Uzo mit einem relativ kurzen Song, der heißt Yedirme 27, also 7-20. Und danach, das ist das, ja, komm, danach kommen wir dann Richtung in den letzten 10 Minuten Endspurt. Da mache ich dann lieber auch dann die Verabschiedung, bevor hier wieder alles, die Stühle hier verrückt werden für Gäste und was auch immer darauf folgen wird. Sind wir ja alle gespannt drauf. Auf jeden Fall gibt's davor aber noch Rapmusik. Ja, mei. So, hör mir Rapmusik.

Sehr herausfordernd vom Sound her auf jeden Fall. Haben wir hier wen gehört? Young Uzo mit Yedirme 27 und davor Uzi mit Yashioken Anna. Und genau, mir ist jetzt ja wieder eingefallen, was ich erzählen wollte. Ich wollte ja jetzt im März eigentlich ein Release machen, nach über einem Jahrzehnt wieder in den türkischen Rap zurückkommen als Stereo, aka Stereo Jam. Und habe gehofft, dass ich in der Sendung hier sozusagen die Premiere machen kann. Aber wie das so ist, wenn man als Independent Artist im Eigenvertrieb arbeitet und sich um alles kümmert, klappt das dann halt doch nicht so, sei es Videos oder auch Grafik zum Beispiel. Gab es einen Grafiker bei Fiverr, der mich sehr, sehr lange hingehalten hat und am Ende nichts

einfach eingeben und da mir schreiben. Auf jeden Fall kann ich kreative Köpfe gebrauchen, die Spaß an der Sache haben, denn ich bin ja kein Major Artist. Das heißt, finanziell weiß ich nicht, wie sehr sich das für euch lohnen würde, da ich ja auch limitiert bin und mit eigenem Money reingehe in die ganze Sache und die auch langfristig irgendwie immer wieder releasen will. Und daher diesen kleinen Aufruf möchte ich hier dann doch mal irgendwie starten, dass sie vielleicht mal kreative Köpfe im 069er und darüber hinaus Bereich zusammenkommen und vielleicht irgendwie ein Gesamtkunstwerk irgendwie hier erschaffen können. Und dann im April habe ich dann tatsächlich hoffentlich dann was zu spielen. Also sollte sein auf jeden Fall bei der nächsten Sendung. Und bis dahin gibt's halt, wie gesagt, den dritten Dienstag um 20 Uhr noch Ich küsse dein Rap. Genau, ich jetzt mach mal schon mal so langsam, obwohl wir ja noch gute 7-8 Minuten haben, die Abmoderation, damit das hier nicht zu hektisch wird und ich hier nicht zu sehr stammel, weil viel zu viel drumherum passiert. Wünsche ich euch auf jeden Fall, ja, dass ihr den Frühling, der jetzt da ist, und das Wetter macht ja auch mit, es ist ja nicht verregnet, sondern sonnig, das Gegenteil, irgendwie genießt mit den Menschen, denen ihr sehr lieb habt und sozusagen Love spreadet in einer Zeit, wo sehr viel Hass und auch eigentlich Krieg gespreadet wird. Ihr wisst, Stereo ist immer auf der Seite der Liebe und die gewinnt, denn wir machen die Welt, die Menschen auf jeden Fall. Und daher versucht irgendwie positiv zu bleiben und positive Energien rauszusenden. Ja, hättet ihr nicht gedacht, dass sowas aus einer Rap-Sendung herausgeht? Auf jeden Fall wünsche ich das für die Welt, für euch, für eure Lieben. Und lasst es euch gut gehen bis dahin. Wir hören uns wieder im April mit Trap Radio und in anderthalb Wochen bei Ich küsse dein Rap. Bis dahin, wenn die Zeit es zulässt, hören wir Harim und Alame mit dem Track Döndüm Delir und danach Hydra mit dem Titel 2011. Und dann bin ich für heute raus. Auf jeden Fall sagt Stereo Baba Peace, bleibt dran, check Social Media und hoffentlich jetzt Ende März kommt dann neue türkischsprachige Rap-Single, die sehr viel Swag hat. Auf jeden Fall followen. Also dafür wäre ich auf jeden Fall sehr dankbar und eure Feedback sowieso. Hadi, bis dahin, kendinize çok iyi bakın, kalın sağlıcakla ve evet, güneşin tadını çıkarın artık. Hadi, peace!

Ein herzliches Willkommen da draußen. Hier ist Changeover. Heute ist Sonntag, der 10. Mai 2026. Ja, passt. Es sind 26 Grad. Es ist sonnig da draußen. Schöner Tag. Hat aber alles nichts gebracht. Ich habe heute lang gewartet. Das war gerade Sapiency mit Waiting. Und wie es in dem Lied gerade hieß, We Waiting So Long. Wir haben so lange gewartet und diese Band eingeladen. Leider muss ich euch enttäuschen, Sapiency sind heute nicht erschienen, haben leider abgesagt. Ja, mein Co-Moderator, der Lars, ehemaliger Sänger sogar von Sapiency, hätte super gepasst, leider heute auch erkrankt. Lieber Lars, lass es dir gut gehen, gute Besserung da draußen, hör bitte zu und entspann dich und genieß es. Ich mache heute alleine Sendung und hab mir gedacht, ich spiele einfach heute die Lieder, wo ich Bock drauf hab. Ja, ich fasse mich kurz. Der nächste Song, einer meiner Lieblingssongs, Devin Townsend, also der Devin von Straßenende aus Kanada. Bekannt der Song Kingdom, kennt ihr garantiert. Hier ist er, ich hau mal drauf.

Das war Kingdom von Devin Townsend. Hammergeiles Teil. Ja, ich bin ganz enttäuscht. Heute mal ohne Gäste, ohne Co-Moderator. Dabei habe ich mir, was ihr jetzt nicht seht, extra noch ein Sapiency-T-Shirt besorgt und angezogen. Ich habe die Jungs letzte Woche Samstag auf dem Rock im Mai in der Kommune 2010 in Offenbach live gesehen. Hammergeile Show mit der neuen Sängerin Melli. Ja, hat alles nichts gebracht. Tolle Wetter bestellt. Alles fein, aber sind leider nicht gekommen. Sei es, wie es ist, ja, ich habe einen neuen Song von Devin Townsend. Home at Night, habt ihr bestimmt schon mal von gehört. Ich habe ihn selber jetzt auch nur zur Hälfte gehört, also das ist jetzt Premiere auch für mich. Ich drücke einfach mal drauf, hier ist er.

Es war I Be Home at Night von Devin Townsend. War jetzt so, dass man wirklich gehört hat, der Kerl freut sich einfach nur mal zu Hause zu sein. Also ganz was Ruhiges ist man von ihm gar nicht so gewöhnt. Ja, jetzt im Anschluss kommt aber etwas, ein richtiges Brett. Und zwar die bekannteste, habe ich schon mal gesagt, die aller bekannteste Band, die in meiner Sendung jemals eingeladen wurde und hier live vor mir saß. Obscura. Und ich war sowas von aufgeregt und ich spiele euch jetzt mal Forsaken vor. Das ist eine Live-Version, da hört man auch gut den Bassisten, der so mit einem Fretless-Bass spielt. Ziemlich geile Band. Danach gibt's noch einen neuen Song von denen, den habe ich gerade runtergeladen. Da ist er, Forsaken. Da hört man schon, wie viel die geil finden.

0: Abo-Trio!
1: Ja, das war Forsaken live von Obscura, die bekannteste Band, international bekannt, die bei mir in der Sendung war. Ja, die Jungs haben mich dann sogar eingeladen zu ihrem Konzert in Aschaffenburg im Kolossal mit meiner Lieblingsband Cynic aus Amerika. Paul Masvidal, ehemals Def und die anderen Mitglieder gibt's ja nicht mehr. Die habe ich dann da live gesehen. War sehr, sehr geil und nice von Obscura. Und deswegen spiele ich jetzt den allerneuesten Schrei von Obscura, Silver Linings. Und hier ist er.

Silver Linings von Obscura. Geiles Teil. Ganz neu. Ziemlich geil. Ja, jetzt kommt eine Band. Die heißen oder hießen Swords Factory. Der liebe Christopher Maldener, Schlagzeuglehrer in Frankfurt im Musikbunker Römerstadt, der hat dort als Schlagzeuger gespielt, war hier in unserer Sendung, hat so ein bisschen aus dem Nähkästchen geplaudert und hat uns erzählt, ja, die Band gibt's nicht mehr, die haben sich aufgelöst. Und also ich sag, wenn die weiter existieren würden, die könnten Konkurrenz zu Dream Theater werden. Absolut geiles Teil. Hier kommt erstmal Awakening und danach noch ein zweiter von denen. Hier ist er.

ein geiles Teil. Und diese Stimme, also ich könnte echt heulen, dass es diese Band nicht mehr gibt. Also ich mache direkt weiter. Nochmal Swords Factory. Da kommt jetzt The Shores of Sand and Time. Und da ist er.

Ja, das war es. Shores of Sand and Time von Swords Factory. Ich glaube, ihr könnt nachempfinden, warum ich so traurig bin, dass es die nicht mehr gibt. Also diese Stimme und diese Art, Lieder zu machen, also das hätte sich so geil weiterentwickelt. Ja, manche Dinge gibt's halt. Und die sollte es nicht geben. Oder andersrum. Ja, jetzt kommt mal was auf die Ohren. Hier ist Slaughter to Prevail, Babaika. Ich war dieses Jahr live in der Jahrhunderthalle bei dem Krüppchen und wusste nicht, dass die berühmt sind für die krassesten, wie nennen wir das? Wall of Death. Wo Leute wie auf Kommando in der Schlacht aufeinander zurennen und sich anspringen. Ja, mir sind sie dann gleich hinten reingesprungen ins Kreuz und ich bin dann unters Publikum geflogen und habe mich dann irgendwo vor der Bühne unten, ganz unten in der letzten Ecke wiedergefunden. Ja, ich habe es aber überlebt. Aber hier ist es ziemlich krass. Also Lautstärke einfach aufdrehen.

hört man noch die Snare nachhallen. Was ein geiles Brett. Babaika von Slaughter to Prevail. Ich hab noch ein Brett von denen. Kid of Darkness. Ich hau euch das jetzt einfach mal auf die Ohren. Und hier ist er.

Kid of Darkness, Slaughter to Prevail. Geiles Teil. Ja, es ist jetzt soweit. Der letzte Song kommt. God Fearing Man von Eminence. Kleiner Geheimtipp von meinem Co-Moderator Lars. Ja, ich wünsche dir nochmal gute Besserung. Vielleicht verabschiede ich mich noch danach. Wir haben dann noch ein paar Minuten.

Geiles Teil. Das war Good Fearing Man von Imminence. Ja, wir gehen jetzt raus mit Super Crush von Devin Townsend. Ich danke allen Zuhörerinnen und Zuhörern da draußen.

für die heutigen, fürs heutige Zuhören. Leider heute mal ohne Gäste gewesen, aber ich hoffe, es hat euch Spaß gemacht und gefallen. Hier war ein kleiner Ausschnitt aus meinem Repertoire, was ich so gerne höre. Nächste Sendung, Sonntag, 14. Juni. Wir haben Live-Gäste, Fatal Fire aus Rottgau. Ziemlich geile Band, solltet ihr auf jeden Fall mal einschalten. Ja, ich wünsche allen da draußen, die mich kennen, noch einen schönen restlichen tollen Sonntag. Viel, viel, viel Musik um die Ohren. Treibt's nicht so dolle, sauft nicht so viel. Und ich grüße außerdem noch die Virus-Radio-Musik-Redaktion, alle Redakteure und Leute, die sich so Arbeit machen, um solchen Radiosendungen hier Würze und Pfeffer zu geben. Ja, was soll ich sagen? Ich wünsche euch einen tollen, tollen Sonntag. Macht's gut. Tschö.

18 Uhr die Nachrichten. Zunächst die Übersicht. Eine mögliche Vermittlerrolle für Altkanzler Schröder im russischen Krieg gegen die Ukraine wird in der Bundespolitik kritisch gesehen. Im Iran-Krieg hat Teheran eine Antwort auf den jüngsten US-Vorschlag für einen Waffenstillstand gegeben. Der Marburger Bund fordert ein Verkaufsverbot für harten Alkohol in Supermärkten, Tankstellen und Kiosken. Der Vorschlag von Kreml-Chef Putin, Altkanzler Schröder als Vermittler im russischen Krieg gegen die Ukraine einzusetzen, stößt in der Bundespolitik vielfach auf Ablehnung. Die Bundesregierung bezeichnete den Vorstoß als Scheinangebot. Die Verhandlungsoption sei nicht glaubwürdig, weil Russland seine Bedingungen nicht geändert habe. Auch Vertreter von Grünen und Linkspartei äußerten sich skeptisch. Der SPD-Außenpolitiker Achmetowitsch sagte dagegen dem Spiegel, das Angebot müsse ernsthaft geprüft werden. Man könne nicht akzeptieren, dass allein die USA und Russland über die Zukunft der Ukraine entschieden. Ziel müsse es sein, mit an den Verhandlungstisch zu kommen. Der AfD-Außenpolitiker Frohnmeier erklärte, jede Vermittlung, die dazu beitrage, das Sterben auf beiden Seiten zu beenden, sei zu begrüßen. Schröder und der russische Präsident sind seit langem befreundet. Der 82-jährige Sozialdemokrat steht wegen Tätigkeiten für russische Öl- und Gaskonzerne in der Kritik. Bis morgen gilt im Ukraine-Krieg eine dreitägige Waffenruhe. Beide Seiten berichteten allerdings von Angriffen. Der Iran hat eine Antwort auf den US-Vorschlag zur Beendigung des Krieges an Pakistan als Vermittler weitergegeben. Das berichtete die staatliche Nachrichtenagentur IRNA. Wie genau die Antwort lautet, ist nicht bekannt. Bei dem Vorschlag aus Washington handelt es sich um eine 14 Punkte umfassende Absichtserklärung, die dem Iran bislang zur Prüfung vorlag. Ziel ist es, den Rahmen für Verhandlungen zu schaffen. Medienberichten zufolge werden auch Lockerungen der US-Sanktionen diskutiert. Insidern zufolge hatte der Iran zuvor die Durchfahrt eines Flüssigerdgastankers über die Straße von Hormus als vertrauensbildende Maßnahme genehmigt. Unterdessen haben Kuwait und die Vereinigten Arabischen Emirate trotz der geltenden Waffenruhe Angriffe durch mutmaßlich iranische Drohnen gemeldet. Seit Beginn des Irankriegs hatte Teheran auch mehrere Golfstaaten attackiert. Dort liegen unter anderem wichtige US-Militärstützpunkte. Bei israelischen Angriffen im Südlibanon sind nach Angaben der libanesischen Regierung 2 Menschen getötet worden. Es soll sich um Hisbollah-nahe Sanitäter handeln. Die israelische Armee hatte Stützpunkte eines zur Terrormiliz gehörenden Komitees beschossen. Bereits gestern waren bei israelischen Drohnenangriffen mindestens 9 Menschen im Süden des Libanon getötet worden, wie das Gesundheitsministerium in Beirut mitteilte. Israel geht mit den Angriffen nach eigenen Angaben gegen die vom Iran unterstützte Hisbollah-Miliz vor. Seit dem 17. April gilt eigentlich eine Waffenruhe. Beide Seiten melden jedoch weiterhin Angriffe. Die Vorsitzende des Deutschen Gewerkschaftsbundes Fahimi hat vor sozialen Einschnitten durch Reformvorhaben der Bundesregierung gewarnt. Fahimi sagte zum Auftakt des DGB-Bundeskongresses in Berlin, man dürfe Reformen nicht mit sozialer Härte verwechseln. Man werde klare rote Linien ziehen gegen jeden weiteren Eingriff in das Arbeitszeitgesetz, bei der Ablehnung einer Ausweitung von Befristungen oder einer Abschaffung des Rechts auf Teilzeit. Außerdem nannte Fahimi die Änderungen für die gesetzlichen Krankenkassen einen, Zitat, Verschiebebahnhof zu Lasten der arbeitenden Menschen. Die Präsidentin der Deutschen Rentenversicherung Rosbach betonte auf dem Kongress die Stabilität der staatlichen Altersvorsorge. Die niedrige Geburtenrate in Deutschland sei ein ernstes Signal, aber kein Grund zu übermäßiger Sorge. Auch mit Blick auf die bevorstehende Rente der Babyboomer-Generation gebe es genug Reaktionszeit. Rosbach betonte, Demografie sei keine erfundene Bedrohung, aber eine Herausforderung, die man kenne. Beim Bundeskongress werden in den kommenden Tagen auch Bundeskanzler Merz, Arbeits- und Sozialministerin Baas und Finanzminister Klingbeil erwartet.
Drei Wochen vor dem Bundesparteitag der FDP haben sich die Kandidaten für die Spitzenposten vorgestellt. Um den Parteivorsitz kandidieren der bisherige stellvertretende FDP-Chef Kubicki und der nordrhein-westfälische Landesvorsitzende Höhne. Kubicki sagte in Berlin, die FDP müsse in den Meinungsumfragen schnell wieder die 5%-Hürde erreichen, sonst werde die Partei nicht mehr wahr oder ernst genommen. Er warb mit seiner politischen Erfahrung. Der zweite Kandidat um den Vorsitz, Höhne, sieht die Partei in einer Vertrauenskrise. Daher brauche es neue Köpfe, betonte er. Im Bundestag ist die FDP derzeit nicht vertreten. Zuletzt war sie auch aus den Landtagen von Baden-Württemberg und Rheinland-Pfalz ausgeschieden. Die gesamte Führung um den bisherigen Parteichef Dürr war daraufhin zurückgetreten. Der Ärzteverband Marburger Bund hat sich dafür ausgesprochen, den Verkauf von hochprozentigem Alkohol in Supermärkten, Tankstellen und Kiosken zu verbieten. Der Verband forderte auf seiner Hauptversammlung lizenzierte Stellen. Auf diese solle sich der Verkauf starker alkoholischer Getränke beschränken. Zur Begründung hieß es, Alkoholkonsum gehöre zu den größten vermeidbaren Gesundheitsrisiken. Besonders junge Menschen müssten daher besser geschützt und der Zugang deutlich strenger geregelt werden. Der Marburger Bund unterstützte daher auch Pläne des Bundesfamilienministeriums, das sogenannte begleitete Trinken für Jugendliche abzuschaffen. Bislang ist es als Ausnahme erlaubt, Bier, Wein und Sekt auch an 14-Jährige zu verkaufen, solange die Eltern dabei sind. Deutschland hat rein rechnerisch seine natürlichen Ressourcen für dieses Jahr aufgebraucht. Darauf macht die Organisation Global Footprint Network aufmerksam. Die Berechnung besagt, wenn alle Menschen der Erde so viele natürliche Rohstoffe verbrauchen und CO2 ausstoßen würden wie die in Deutschland, wäre die jährliche Biokapazität des Planeten bereits heute am 10. Mai aufgebraucht. Der sogenannte Erdüberlastungstag wird auch für andere Länder und international berechnet. Weltweit fiel das Datum letztes Jahr auf den 24. Juli. Vor der Küste Teneriffas läuft die Evakuierung des Kreuzfahrtschiffs Hondius, auf dem das Hunter-Virus ausgebrochen war. Nach Angaben des spanischen Gesundheitsministeriums wurden zunächst 14 Spanier am Hafen von Granadilla an Land gebracht. Auch 5 Franzosen sind inzwischen ausgeflogen worden. 4 deutsche Passagiere sollen über die Niederlande nach Frankfurt am Main und dann weiter in die Heimat transportiert werden. Zuvor hatten medizinische Teams alle Menschen an Bord untersucht. Keiner der Passagiere und Crewmitglieder hat demnach Symptome. Auf dem Schiff befanden sich zuletzt etwa 150 Menschen aus 23 Ländern. Aufgrund der langen Inkubationszeit des Hunter-Virus gelten sie dennoch als Hochrisikokontakte. 6 Menschen hatten sich auf dem Kreuzfahrtschiff nachweislich mit dem Virus infiziert, 3 davon starben. Der australische Historiker und Autor Christopher Clarke hat in Frankfurt am Main den Ludwig-Börne-Preis erhalten. Bundespräsident Steinmeier sagte bei der Verleihung in der Paulskirche, Clarke sei nicht nur einer der besten Kenner preußischer, deutscher und europäischer Geschichte. Er habe zudem die große Begabung, darüber verständlich und unterhaltsam sowie pointiert und ernsthaft schreiben zu können. Clarke ist Professor für neuere europäische Geschichte an der Universität von Cambridge. Der Ludwig-Börne-Preis wird für herausragende Essays, Kritik und Reportagen verliehen und ist mit 20.000 Euro dotiert. Im ersten Sonntagsspiel der Fußball-Bundesliga hat der Hamburger SV den SC Freiburg mit 3:2 geschlagen. Zur Stunde spielt der erste FC Köln gegen den FC Heidenheim. Am Abend trifft der FSV Mainz auf Union Berlin. Und hier noch einmal die Übersicht. Eine mögliche Vermittlerrolle für Altkanzler Schröder im russischen Krieg gegen die Ukraine wird in der Bundespolitik kritisch gesehen. Im Iran-Krieg hat Teheran eine Antwort auf den jüngsten US-Vorschlag für einen Waffenstillstand gegeben. Der Marburger Bund fordert ein Verkaufsverbot für harten Alkohol in Supermärkten, Tankstellen und Kiosken. Das Wetter. In der Nacht wolkig bis stark bewölkt. Von Süden und Südwesten zur Mitte hin sich ausbreitende, teils starke Gewitter. 13 bis 6 Grad. Für den Abend gibt es eine Unwetterwarnung des Deutschen Wetterdienstes vor schwerem Gewitter in Rheinland-Pfalz und dem Saarland.
Am Tag meist stark bewölkt. Vom Südwesten über die Mitte bis in den Nordosten zunächst kräftiger Regen. Zwischen Oberrhein, Alpenrand und Lausitz Schauer und teils starke Gewitter. 9 bis 20 Grad. Und die weiteren Aussichten: am Dienstag wechselnd bewölkt und gebietsweise Regen, 8 bis 16 Grad. Das waren die Nachrichten.

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Superstar-Rotation mit Josef Bercek am Mikrofon hier bei Radio X und bei Radio Lamadschun aus Budapest. Und heute habe ich mir so ein paar Singles geschnappt und werde die jetzt vorspielen. Das erste waren die B-52s mit Rock Lobster. Natürlich, die Single hat dieselbe Farbe wie diese erste LP und steht natürlich auch Play Loud drauf. Das zweite, was wir gehört haben, war The Barcelona Pavilion, habe ich letzten Monat schon gespielt. Damals New Materiology von dieser wunderbaren Single und heute Die Welt ist schlecht, komponiert von Andreas Dorau. Und zum Schluss die Jeff Gilson Version von Chakan und die stammt von einer Jazzman, von auf Jazzman erschienenen kleinen Single, Jeff Gilson EP. Superstar Rotation mit Josef Bercek am Mikrofon. Heute also eine wilde Mischung von irgendwelchen Singles, die mir in die Hände gefallen sind, ohne dass ich mich besonders irgendwie darum gekümmert habe, eine Richtung einzuschlagen.

0: Zumeist haben ja Singles eine A-Seite und eine B-Seite. Und manchmal sind diese B-Seiten interessanter. Zumindest war es für mich bei den letzten dreien so der Fall. So habe ich nicht Radioaktivität von Kraftwerk gespielt, sondern die Rückseite Antenne. Und auch bei Kern, auf der A-Seite ist Spoon drauf, dieses wohlbekannte Stück. Aber auf der Rückseite ist Chicago Maruten drauf und da war ich schon mal ein bisschen neugierig und deswegen habe ich das aufgelegt. Und genauso bin ich bei Les Georges Leningrad verfahren. Super Duper ist die A-Seite und hier haben wir gespielt Nebraskas Valentine von den Les Georges Leningrad. Superstar-Rotation heute mit einer zufälligen Singles-Auswahl, die halt hier bei mir so rumliegen.
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Das war Cambodia's first guitar band, reissued officially for the first time, with it identical artwork and liner notes, erschienen auf Acouphone Records. Mol Kamach heißt der Künstler, den wir gehört haben, und das Song heißt Plain Loon. Davor lief ebenfalls eine ganz großartige Single-Reihe von Anne James Chaton und Andy Moore, Departures. Nein, die heißt Transfer, die Serie. Und das, was wir gehört haben, war die Ausgabe 1, Departures. Und daraus hörten wir das großartige Dernière Minute von Anne James Chaton und Andy Moore. Und den Anfang machte Freedom of 76 in der Shaved Dog Mix Version, natürlich von Ween. Großartige Band und großartiger Song.

Superstar-Rotation mit Josef Bercek am Mikrofon. Ja, und auch Fred Frith hat Singles veröffentlicht. Dancing in the Street ist die A-Seite auf der 1980 auf Ralph Records erschienenen Single. Wir hörten aber What a Dilemma, die B-Seite von dieser Fred Frith-Single. Das Stück danach war klar, Johnny Cash, Man in Black. Auf der Rückseite wird Werbung gemacht für die LP, The Johnny Cash Show, kostete damals 20 Mark. Finde ich auch schon gar nicht so billig. Und das dritte, was wir gehört haben, ist Tino Contreras, El Jazz Mexicano, de Tino Contreras. Und wir hörten daraus Credo. Superstar-Rotation mit Josef Bercek am Mikrofon, die Singles Show.

Die großartigen Blurred mit Get. Und bei dieser Single musste ich so ein bisschen überlegen, welche Seite ich spielen will. My Mother Was a Friend of an Enemy of the People ist nämlich die Rückseite. Und das Stück ist mindestens genauso großartig. Eine frühe Single auf Test Pressings erschienen. Pascal Comelat hörten wir danach von einer Single, wo vier Stücke drauf sind. Und wir hörten China is a Punk Rocker in der typischen Pascal Comelat Bearbeitung. Und unüberhörbar ganz zu Anfang No One's Bothered von den Sleaford Mods. Und das ist die Rückseite von Talk Bollocks. Superstar-Rotation mit Josef Bertschekam am Mikrofon. Heute, wie gesagt, mit einer willkürlich ausgesuchten Singles-Auswahl. Also die ganzen Stücke stammen alle von irgendwelchen Singles.

0: Und Evelyn Freeman haben wir jetzt gehört. Berkey Clara fing an mit Hü-Gitarre, das ist im Original Chitarra Romana und das hat sie in der ungarischen Version dargeboten. Danach kam dann Eugene Chadbourne von der Single 198666 und der Song heißt You Can't Roller Skate in a Buffalo Head von Eugene Chadbourne und Evelyn Freeman. Kam dann mit der großartigen Nummer Didn't It Rain, so einer gospel-orientierten, großartigen Abtempo-Nummer. Evelyn Freeman.
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1: No More the Moon Shines on Lorena von Alex Chilton. Und das Ganze stammt aus der Phase, als er Like Flies on Sherbet veröffentlicht hat. Und das ist natürlich meine persönliche Lieblingsphase und eine der Lieblingsplatten von Alex Chilton. Aber auch so eine ganz großartige Veröffentlichung. Und diese Single, wie gesagt, hatte auf der Rückseite dieses Stück No More, The Moon Shines on Lorena. Danach auch eine Lieblingsphase einer Band, Drug Train von den Cramps. Und genau das ist auch das Titelstück auf der Rückseite, ist Love Me und I Can't Hardly Stand It. Hätte man auch durchaus alles spielen können. Und die dritte Single, You Don't Love Me Yet, Bong Water, die covern also Rocky Erickson, erschienen auf Shimmy Disc Records. Auch eine wirklich sehr, sehr interessante, sehr großartige Band. Bong Water an Magnusson und Kramer waren das. Oder vielleicht sind es ja auch noch. Superstar-Rotation mit Josef Bertschek am Mikrofon.

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La Lupe mit ihrer Version von Fever. Auf der Rückseite hat sie ein Stück, das heißt O von La Lupe. Davor lief Gedalia Tazartes, ich glaube mit einer Version von Ave Maria, die sehr eigen ist, aber so ist nun mal auch Gedalia Tazartes. Und ganz zu Anfang hörten wir das Stück Depression. Das kenne ich von Abner Jay. Und Abner Jay hatte scheinbar eine Band, Coco Joe and the Job Hunters. Und da hatte dieses Stück Depression oder I'm So Depressed schon vorher gespielt. Und das ist erschienen, wieder veröffentlicht worden auf Mississippi Records, auch ein Label, das hier schon öfter erwähnt worden ist. Superstar-Rotation mit Josef Bertschek am Mikrofon, heute die Singles-Show.

The Ballad of John and Yoko hörten wir von den Beatles. Auf der Rückseite ist Old Brown Shoe auf Apple Records erschienen und die haben sich damals so wenig Mühe gegeben, finde ich. Auf der die Vorder- und die Rückseite sehen identisch aus. Das gab's aber auch öfter zu der Zeit, als diese Beatles-Single veröffentlicht worden ist. Danach liefen dann Flipper mit Ha Ha Ha. Die A-Seite von dieser Single ist Love Canal. Flipper, großartige Band. Und sehr interessant finde ich die dritte Nummer, Bo Diddley 1969, auf der Rückseite ist Soul Train und das stammt eben aus einer, wie ich finde, sehr, sehr interessanten Phase von Bo Diddleys Schaffen, nämlich aus der souligen Phase. Bo Diddley 1969.

Casablanca Moon von der großartigen Band Slap Happy mit Dagmar Krause. An den Vocals 1974 auf Virgin Records erschienen. Das ist die A-Seite. Die Rückseite ist Slow Moon's Rose von Slap Happy. Danach dann Cherie von Suicide. Das ist so eine Wiederveröffentlichung. Die Rückseite. Da ist I Remember drauf bei dieser Suicide Geschichte und auch eine Wiederveröffentlichung natürlich, The Gories, Nitro, Glycerin, und das ist interessant, das ist herausgegeben von Waghals Records aus Nimwegen, kenne ich diesen Plattenladen, der scheinbar auch ein Label hat und einen guten Geschmack, weil sie haben diese wunderbare Single wieder zugänglich gemacht und da habe ich natürlich nicht lange gezögert. Gories, Nitro, Glycerin.

0: ist es ja, ich glaube, es ist meine absolute Lieblings-Coverversion von The Fall, White Lightning, im Original von The Big Bopper. Und ja, ich habe festgestellt, dass ich einige Coverversionen gespielt habe in der heutigen Sendung. Davor, das war allerdings ein Original, soweit es ein Original sein kann. Elvis sings Clean Up Your Own Backyard. Auf der Rückseite ist The Fair is Moving On. Und den Anfang machten der Plan aus Düsseldorf. Da vorne steht eine Ampel. Auf Atatak Records erschienen. Hier steht auch noch irgendwas mit Telefunken. Außerdem steht hier, dass das Ganze 1982 erschienen ist. Und es ist eine Single in Grün. Der Plan.
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Das hört ziemlich abrupt auf. Die rasenden Leichenbeschauer, WHK oder die Vágtozó Halottkémek aus Ungarn von ihrer Single Hello Universe. Und genau dieses Stück haben wir auch gehört. Erschienen auf Alternative Tentacles Records und auf der Rückseite ist Get It Out For God's Sake. Sehr schöne Single, sehr schöner Song, Hello Universe. Das Stück, was davor lief, stammt von einem Projekt, das die Chaos und die Gordon Bullies zusammen eine Zeit lang haben laufen lassen. Soweit ich weiß, gibt es da eine Single und das ist die, die wir gerade gehört haben und noch so eine 10-inch von Teenage Larvae und wir hörten natürlich I'm So Lonesome I Could Cry in einer für Teenage Larvae typischen Version. Ja, das war's schon für den heutigen Abend, für die Singles-Show. Ich habe paar 30 Singles ausgesucht. Wie gesagt, keine große Ausrichtung in eine spezielle musikalische Richtung, sondern eher so, was mir gerade zugesagt hat, das habe ich genommen und dann hier vorgespielt. Und genauso hat sich natürlich auch die letzte Sache qualifiziert, die ich hier vorspielen möchte, nämlich Neil Diamond. Die Single heißt Song Song Blue, aber auf der Rückseite ist natürlich der richtige Kracher I Am, I Said, das übrigens auch von der Band Killdozer gecovert worden ist. Aber hier hören wir das Original hier bei der Superstar-Rotation mit Josef Bertschek am Mikrofon heute mit der Singles-Show bei Radio X und bei Radio Lamadschun in Budapest. Ich verabschiede mich, wünsche noch einen schönen Abend und bis zum nächsten Mal.

wunderbar. Ich will euch im Flur tanzen sehen oder wahlweise in der Küche. T. Thorstenson hier, E4. Auf Radio X ist klar. Ich weiß gar nicht, ob ich immer noch tausende von Zuhörer habe in diesen Zeiten des Internetses. Heute Abend eine Sendung, die viel verspricht, denke ich mal. Ich habe einen Stapel Platten, also 7 Inches vor mir und weiß nicht, was als nächstes kommt. Ich werde dann von den Platten erzählen, wann ich sie gekauft habe, warum und gegen wen und von dem Label, von der Band und wenn ich das überhaupt alles weiß. Manchmal weiß ich es, manchmal nicht. Who knows, können auch Peinlichkeiten raus da aufgelegt werden von mir, die ich geschenkt oder Mitbringsel oder Fehlkäufe. Ich weiß jetzt wirklich nicht, was kommt. Es ist ein Corona-Ding gewesen, da habe ich damit angefangen. Damals habe ich es noch alles in die Plastiktüte, habe es dann rascheln lassen, habe dann reingegriffen. Na, jetzt habe ich einfach den Stapel hier liegen und freue mich, wenn ihr Spaß an diesen alten Schallplatten habt. Und ich habe auch meinen Spaß. Und das ist doch die Hauptsache. Das waren jetzt die King's Man. Eine amerikanische Band aus den Early 60s. Diese Single kam 1963 raus und war eigentlich so eher so ein Gag. Da sind auch ein paar Verspieler drin und das haben die einfach so gelassen damals. Und das wurde dann ein Hit zumindest. Also in England war das ein Knüller, in Amerika auch. Und das war jetzt die Zweitauflage. Das heißt, diese Pressung ist nicht von 63, sondern von 64. Naja, gut. Ist verzeihbar. So, und jetzt ziehe ich das, also Want Records, das war ein mittelgroßes, eher ein kleines Label in New York. Auf dieser Platte ist auf diesem Label ist dieses Stück von den Kingsmen, Louis Loi, erschienen. Was kommt jetzt? Jetzt sehe ich hier die nächste Platte. The Clan. Das ist eine holländische Band. Mir hat damals der Fachverkäufer im Schallplattengeschäft gesagt, das wäre eine Rarität. Ich weiß noch, ich fand die Platte nie so richtig gut. Ich habe die auch nie aufgelegt früher, weil ich es langweilig fand. Aber das Cover ist ganz lustig. Die Jungs so, ja, nur 66 halt, Mittelscheitel, karierte Hosen, aber nicht richtig smart. Also der Schnitt ist nicht richtig gut. Aber sind halt Holländer. Oh Gott, was habe ich gesagt? Jetzt lege ich die Platte auf. Ich kenne die Lieder gar nicht mehr. Was Already Mine? Achso, es müsste von 66 sein. Label heißt Palette. Drunter steht Color in Music. Von 1966. Stop Little Girl. Wir machen mal hier Already Mine. 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I can't remember this song, but listen.

du Schreck. Jetzt weiß ich, warum ich die nicht so smart fand. Aber ja, netter Sound und aus Holland. Ja, jetzt, oh Gott, BDI, wer kennt die denn? Wahrscheinlich kein Mensch. BDI ist eine englische Combo, ich muss gerade überlegen. Ach, da, genau daher habe ich die her. Die war im Rolling Stones, so eine Beilage, so ein Giveaway, war in der Zeitung mit eingeschweißt. Ein 7-Inch BDI, das war, ist der Sänger von Oasis, der Liam Gallagher, der alte Sack. Und da haben die richtig auf optisch ganz schön modmäßig. BDI, wann war das denn? Das war 2011, ja. BDI Records. So, ja, die haben mir dann auch die LP gekauft, weil die ganz schön Retro-Sound, aber die hatten nie so einen Erfolg. Es war kein Erfolg. Das Cover ist wirklich sehr hübsch. Also sieht aus wie, ja, England 60er Jahre, so mit Uniformjäckchen und so. Coole Friesen. Aber wie gesagt, ich fand die ganz gut. Ja, naja. BDI. Gott, haben die überhaupt, also eine LP haben die rausgebracht. Nee, das war ja letztens, im Sommer war ich ja mit meiner Superband, The Alan Baker Band, kennt hoffentlich jeder, in Frankfurt, in England haben gespielt, dort in Bath und am selben Tag hat Oasis gespielt. Das war der Knüller. Natürlich war es deswegen bei uns nicht ganz so voll. Aber die Atmosphäre in der Stadt war super. Also London war, oder Bath, also überall war es full of Fans mit T-Shirts und Kappen und Lookalike Oasis. Jung und alt, es war eine schöne Atmosphäre. Naja, okay, ich leg mal auf. Jetzt nehmen wir ein Lied, was weiß ich. Wir nehmen die A-Seite, da sind ja Autogramme drauf. Also alles fake. The Roller. Ja. Auf Deutsch, der Roller. So, Moment. Was läuft? Die läuft sogar 45. Unglaublich. So, Kinder, BDI. Let's rock it.

Das muss ein Italienurlaub gewesen sein. Das Cover ist sehr schön. Ein barfuß liegender Mensch, also sagen wir es so, man sieht zwei Fußsohlen, ja, wie auch immer, mit einer Blume zwischen den Fußzehen.

ich damals ungehört gekauft, wahrscheinlich in irgendeinem italienischen Badeort, wo die Platten halt seit den 60ern rumstanden, unangetastet. Die war wirklich wie neu oder ist wie neu. Hat irgendwie 1 Euro gekostet wahrscheinlich. Ich glaube, so war es, ja. Also, wie auch immer. Fausto Leali heißt der Mensch. Keine Ahnung, wer das ist. Weiß es jemand, ruft an, schreibt Postkarten oder malt ein Bild über Fausto Leali, der Alte. Und falls ein Mann ist. Hippie heißt der Song, der gerade läuft. Und der andere Song heißt, muss ich umdrehen, Una Voce Amiga. Was auch immer das heißt. Kinder, Tutti Frutti.

klar, hier Baby und so. 67er Pressung, Italien. Wer es glaubt. Und apropos Italien, damit ganz liebe Grüße an den Hugo, der letztes Mal mit mir die Sendung gemacht hat und mehr oder weniger allein gemacht hat. Wegen der Technik, also musikalisch allein gemacht hat. Das war schön, Hugo. Wir machen wieder bald zusammen. So, ja, was ist das? Was kommt jetzt? Jesus Christus. Oh, das sind alles so Urlaubs 90er Jahre. Was ist das hier? Make-up. Die fand ich toll. Die habe ich auch einfach wegen dem Cover gekauft. Die Band heißt Make-up, glaube ich. Ja, genau. Make-up. Schönes Retro-Cover, also für die 90er. Ganz schön retro. Und die fand ich auch gut, als ich sie dann zu Hause, also in Kalifornien gekauft, in San Francisco, als ich die dann zu Hause aufgelegt habe. I remember this. Das war 98, da muss es 98 gewesen sein. Make-up. Coole, so, ja, so, Band. Moment.

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Ja, toll. La Scotch in America. Keine Ahnung, was alles draufsteht. Southern Records. Okay, weiter geht's mit... Achtung. Oha. Sammy Davis Jr. Das ist ein... Grüße nach Sachsenhausen. Mr. Bojangles. 7-inch Sammy Davis Jr.

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0: Ja, Fred Hutchins mit Don't Let Me Down. Ein mega Motanz-Nummer 65. Super Song, finde ich. Ja, genau. Nochmal zur Erläuterung der heutigen Sendung. Hier ist E4 mit T. Thorstenson live. Ich sage live im Studio Sonntagabend. Ist der Tatort schon vorbei? Das ist die ewige Frage am Sonntag immer. Spielt Platten, die er irgendwann mal vor 100 Jahren gekauft hat, weiß aber gar nicht, was er sich selber in die Tasche gesteckt hat, in den Plattenkoffer und greift blind hinein und erzählt spontan von der jeweiligen Schallplatte, die er danach abspielt. So, jetzt kommt... Oh, das war eine meiner, glaube ich, ersten Singles. Keine Ahnung, wie ich die, vielleicht ist es sogar, ich habe nie nachgeguckt, ob das eine Rarität ist. Das Label habe ich auch nie wieder irgendwo anders gehört. Heliodor. Die Teddybears mit I'm Gonna Knock on Your Door. Und ich glaube, das haben die Teddybears, waren für die Beatles nicht ohne, soweit ich das in der, habe ich irgendwann mal nachgelesen. Ich glaube, die haben das Stück auch gecovert, oder? Ich weiß es nicht. Auf jeden Fall ist das ein schöner 50er Jahre Knock on Your Door Song. Warte mal.
1: Läuft.

D. Teddy Bears mit I'm Gonna Knock on Your Door. So, jetzt hab ich, was ist denn, oh mein Gott, Überraschung, Surprise, Surprise, die Monochords, eine Frankfurter Band, die ich, glaube ich, leider nicht einmal live gesehen habe. Aber die waren echt nicht schlecht. Die Monochords, sie haben diese Platte, glaube ich, auch selber gepresst, genau. Ja, coole Jungs. Und ich leg die jetzt mal auf, keine Ahnung, welchen Song. Aber ja, Kult. Monochords. Unbedingt, wenn ihr die irgendwo im Plattenregal seht, kaufen. Und wenn ihr die Jungs auf der Straße seht, unbedingt nach Autogramm fragen. Was haben wir denn hier? Was ist das für eine Spielgeschwindigkeit? Ah, 45, sehr gut. Wie ist das gehört? So, Kinder, ich bin gespannt. Monochords. Habe ich die mal gehört, die Platte? Ich weiß es nicht. Aber wurscht. Muss gut sein. Pflicht. Frankfurter kauft Monochords.

Ja, yeah, die Monochords. Die Monochords, mir fällt kein Name ein von den Jungs. Ich kenne sie alle. Der schöne Bernd war dabei. Schöner Bernd, ich grüße dich. Schöner Bernd, du wohnst ja jetzt in, weiß ich nicht, Weinheim oder so, gell? Ich nehme an, du hörst zu. Ja, die Monochords. In England, 20 Jahre früher, wärt ihr ein Brett gewesen. So, und nun, was haben wir hier? Paul Weller. Na endlich, hallo. Das ist ein Clubcover von, kann man nicht lesen, irgendwie 2000 irgendwas, 2000, weiß ich nicht, 10, 11, 12. Paul Weller kennt man, The Jam, Style Council und so weiter. Hier in seiner rockigen Phase, ich glaube, bei der Tour habe ich ihn in Frankfurt mal wieder seit langem nach Style Council und so weiter gesehen, in der Butch Cup. Ja, so, ich lege einfach mal auf Labarababa und Paul Weller is coming. Come on, let's go, heißt der Song.

Ist das schön, Kinder. Und die Zeit geht so schnell rum. Es ist schon wieder 21:45. Radio XE4, T. Thorstenson legt auf Unseen. So, das war jetzt, gute Frage. I must have a look. Wie der Engländer sagt. Eine hüllenlose Schallplatte, meine ich. Fredda Payne, genau. Das habe ich alles seit 30 Jahren nicht mehr gehört, das ganze Zeug hier. The world don't owe you a thing. Fredda Payne, geil. Das muss so, weiß ich auch nicht. Genau, in den, weiß ich auch nicht, End-60s gewesen sein. So, schöne Soul-Nummer, wunderbar. Und schwupp kommen wir zum nächsten. Habe ich jetzt ausnahmsweise schon mal draufgelegt. Habe ich auch 50 Jahre nicht gehört. Nee, die habe ich im selben Urlaub gekauft, auch in Kalifornien. Keine Ahnung, auch nur wegen dem Cover, irgendeiner Revival. 60s haben so schöne Beatles-Anzüge an. Relativ langweilig, finde ich, aber hat damals wie auch heute seine Berechtigung. The Movies. Wann ist die? Auch 98, wie vorhin die mit dem Pau-Song Make-up. Living Eve Records aus, genau, Kalifornien. So, come on, 2 Minuten 20. Die Movies, geschrieben mit M-O-V-I-E-E-S. Ganz toll.

Ja, großartig, mein Gott. Eddie and the Hot Rods, Pop, Rock vom Feinsten. Das war eine ganz starke Band in England. Kennt hier keine Sau. Weiß ich, wo ich die Platte mal geholt habe. Originalpressung, was weiß ich, Ende 70er, Eddie and the Hot Rods. Unbedingt, wenn ihr was von denen seht, kaufen. Aber nur auf Vinyl, dann knackt's. Und ja, also ich kriege hier ganz schöne Posts von Hörern. Hier auch an Tina und Frank, ganz lieben Gruß. In den Süden und ich hoffe, ihr habt Spaß und ich hoffe, ihr alle habt Spaß beim Zuhören. Hier ist T. Thorstenson, E4 Ratio X. Jetzt kommt nochmal ein Knüller. Ich ziehe hier Platten raus und jetzt habe ich eben die Rifles rausgezogen. So eine, ich sag mal, the last Britpop Band ever. Sind jetzt so in England nochmal richtig auf dem Vormarsch. Und ich war vor, das ist auch schon wieder 10 Jahre her, mit meinem Kumpel Heiner haben sie in dem alten Singkasten gespielt. Und ich muss es erzählen. Also es war so, es war voll und wie immer bei solchen Konzerten kam ja auch von Oasis und so, volle Hütte, 1000 Engländer in Bussen gekommen, also mitten nach Frankfurt, Fans ohne Ende. Und dann war kurz Stille. Also die Band hat gerade so einen kurzen Moment gehabt, also die haben noch nicht angefangen gehabt und ich weiß nicht warum, ich habe in den Saal reingeschrien, Wonderwall.

Ja, okay, ein leicht schiefer Abschied, aber das war Radio X, E4, die Thorstensonnen und so weiter und so fort. Jetzt geht's weiter mit Town, der Spaßsendung des Städelmuseums. Ich wünsche viel Spaß und ich küsse nach Sachsenhausen. Ende aus.

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1: Uhr die Nachrichten. US-Präsident Trump hat die vom Iran übermittelte Antwort auf den Vorschlag der Vereinigten Staaten zur Beendigung des Krieges zurückgewiesen. Trump schrieb in seinem Online-Dienst, diese sei völlig inakzeptabel. Eine Begründung für seine Einschätzung nannte er nicht. Von iranischer Seite war ein Vorschlag über den Vermittler Pakistan an Washington weitergegeben worden. Einem Bericht der iranischen Nachrichtenagentur

0: Nîmes zufolge wurden darin unter anderem ein Ende des Kriegs an allen Fronten, die Aufhebung der Sanktionen gegen Teheran und ein Stopp der Blockade iranischer Häfen genannt. Der Vorschlag aus Washington umfasste 14 Punkte mit dem Ziel, einen Rahmen für zunächst 30 Tage dauernde Verhandlungen zu schaffen und die freie Schifffahrt in der Straße von Hormus wiederherzustellen. Katar warnte den Iran davor, die Meerenge als Druckmittel zu nutzen. In einem Telefonat mit dem iranischen Außenminister Araghchi sagte Katars Regierungschef Al-Thani, die Krise werde sich sonst verschärfen. Bei israelischen Luftangriffen im Gazastreifen sind palästinensischen Behörden zufolge mindestens 3 Menschen getötet worden. Unter den Opfern seien 2 Mitglieder der von der Terrororganisation Hamas geführten Polizei, teilten die Gesundheitsbehörden mit. Eigentlich gilt seit Oktober eine von den USA vermittelte Waffenruhe im Gazastreifen, die aber immer wieder gebrochen wird. Auch im Südlibanon gab es erneut israelische Angriffe. Nach Angaben der libanesischen Regierung wurden 2 Menschen getötet. Es soll sich dabei um der Hisbollah nahestehende Sanitäter gehandelt haben. Bereits gestern waren libanesischen Angaben zufolge mindestens 9 Menschen durch israelische Angriffe getötet worden. Nach wiederholten Verletzungen des lettischen Luftraums durch Drohnen ist Lettlands Verteidigungsminister Sprūds zurückgetreten. Regierungschefin Siliņa hatte ihn dazu aufgefordert. Sprūds habe ihr Vertrauen und das der Öffentlichkeit verloren, schrieb sie auf der Plattform X. Weiter teilte sie mit, dass der Offizier Raivis Melnis neuer Verteidigungsminister werde. In Lettland waren in der Nacht zum Donnerstag 2 Drohnen abgestürzt, die nach Militärangaben von Russland aus in den Luftraum des baltischen EU- und NATO-Landes eingeflogen waren. Eine Drohne stürzte auf ein Öllager. Die Tanks waren leer, es gab keine Opfer. Zuvor hatte es bereits 2 ähnliche Zwischenfälle in dem Land gegeben, das an Russland und Belarus grenzt. 4 deutsche Passagiere des von einem Hantavirus-Ausbruch betroffenen Kreuzfahrtschiffs Hondius sind auf dem Weg in die Heimat. Ein niederländisches Flugzeug hob mit ihnen und 22 weiteren Passagieren und Besatzungsmitgliedern des Schiffes von der Kanareninsel Teneriffa ab. Nach der Landung auf dem niederländischen Militärflughafen in Eindhoven sollen die Bundesbürger nach Frankfurt gebracht werden. Anschließend müssen sie in Quarantäne. Der CSU-Vorsitzende Söder hält die vom Bundesrat vorerst gestoppte Entlastungsprämie von 1.000 Euro für Beschäftigte für endgültig gescheitert. Söder sagte im ARD-Fernsehen, die Prämie sei eine gut gemeinte Idee gewesen, dann aber in der Wirtschaft auf großen Widerstand gestoßen. Auch Mecklenburg-Vorpommerns Ministerpräsidentin Schwesig sprach sich im selben Sender dagegen aus, das Vorhaben der Prämie im Vermittlungsausschuss weiter zu verfolgen. Sie rate der Bundesregierung, diese vom Tisch zu nehmen, sagte die SPD-Politikerin. Der wirtschaftspolitische Sprecher der SPD-Fraktion Roloff hatte im Deutschlandfunk zuvor noch vorgeschlagen, auch weiterhin über die Prämie als Teil eines Entlastungspakets zu diskutieren. Bundeskanzler Merz, CDU, kündigte Gespräche über andere Möglichkeiten zur Entlastung an. Für Dienstag ist eine Sitzung des Koalitionsausschusses geplant. Im Abendspiel der Fußball-Bundesliga hat Union Berlin beim FSV Mainz mit 3:1 gewonnen. Zuvor siegte auch der FC Heidenheim beim 1. FC Köln mit 3:1. Im ersten Sonntagsspiel hatte sich der Hamburger SV mit 3:2 gegen den SC Freiburg durchgesetzt. Das Wetter. In der Nacht nur im äußersten Nordwesten noch meist trocken, sonst zunehmend regnerisch. Südlich von Mosel und Main auch Gewitter, teils mit Starkregen, 13 bis 2 Grad. Am Tag meist stark bewölkt, mit viel Regen, teils mit kräftigen Gewittern. Anfangs nur im Nordseeumfeld noch aufgelockert und weitgehend trocken, 8 bis 20 Grad. Und die weiteren Aussichten: am Dienstag wechselnd bewölkt und gebietsweise Regen, 8 bis 16 Grad. Das waren die Nachrichten.
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Jo, schönen guten Abend, herzlich willkommen zu All Boroughs Drum Bass auf Radio X. Heute mit Phantom Warrior, Don Sharikon, Pars und DJ MC Kissy. Wir fangen an mit Phantom Warrior aus Berlin und danach geht's weiter mit dem Rest. Viel Spaß beim Zuhören und Shoutouts an alle Mütter.

Yo, ihr seid hier auf All Boroughs Radio X am Main Drum Bass Show Special Mother Days Event. Vielen Dank an Quai Impact, der muss jetzt heim. Und jetzt geht's noch weiter mit Pass, Gabo, DJ MC Kissy und Phantom Warrior vielleicht nachher nochmal. Ja, ich hoffe, ihr habt Spaß. Wir haben's.

Jubio, ihr seid hier bei Radio X All Boroughs Drum Bass Radio Show. Ich hoffe, ihr hattet Spaß mit dem Muttertags-Special. Am Start waren Phantom Warrior aus Berlin, vielen Dank fürs Kommen. Don Shorycon, Frankfurt, Massive, war geil. Epsi Kissy und DJ Kissy, hört gerade noch die.